0: oder vereinzelt Gewitter bei 12 bis 19 Grad. Am Freitag zeitweise heiter, in der Mitte einzelne Schauer bis 23 Grad und am Samstag länger sonnig, im Westen und Süden einzelne Schauer bis 26 Grad. 2:03 Uhr.
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1: Um 3 Uhr mit Ronald Lessig. Der FC Bayern München hat das Finale der Fußball Champions League verpasst. Nach der Niederlage im Halbfinal-Hinspiel reichte das 1:1 im Rückspiel nicht zum Weiterkommen. Aus der Sportredaktion Marcel Stober.
2: Das Hinspiel in Paris endete noch 4:5 und bot ein richtiges Fußballspektakel. Das Rückspiel konnte da nicht mithalten. Paris ging durch Dembélé in der 3. Minute durch einen Konter in Führung. Die Bayern ließen gute Chancen liegen und haderten mit den Schiedsrichterentscheidungen. In Hälfte 2 wurde Paris stärker, den Bayern fehlte weiter die Durchschlagskraft und das Tor von Kane in der Nachspielzeit kam zu spät. Im Finale trifft Titelverteidiger Paris nun auf den FC Arsenal.
1: Eine Deutsche, die auf einem Kreuzfahrtschiff vor Afrika Kontakt zu einer hochansteckenden Variante des Hantavirus hatte, ist am Uniklinikum Düsseldorf eingetroffen. Nach dpa-Informationen kam ein spezieller Transportkonvoi am späten Abend im Bereich der Infektionsstation an. Die Frau soll dort vorsorglich untersucht werden, zeige bisher aber keine Symptome. Auf dem Schiff hatte es nach Infektionen mit dem Hantavirus 3 Todesfälle gegeben. Das Kreuzfahrtschiff nimmt nun Kurs auf Teneriffa. Dort darf es einen Hafen anlaufen. Frankreich verlegt seinen Flugzeugträger Charles de Gaulle in die Nähe der Straße von Hormus. Nach Informationen des Verteidigungsministeriums in Paris hat der Flugzeugträger zusammen mit Begleitschiffen den Suezkanal passiert und Kurs auf das Rote Meer genommen. Nach einem Ende des Irankrieges will Frankreich gemeinsam mit Großbritannien eine neutrale Marinemission anführen, die die Sicherheit der Schifffahrt im Persischen Golf gewährleisten soll. Mehr als 40 Länder haben ihre Unterstützung zugesagt. Deutschland stellte ein Minenjagdboot in Aussicht. In Großbritannien finden heute in mehreren Landesteilen Regional- und Kommunalwahlen statt. Die Abstimmungen gelten als Stimmungstest für Premierminister und Labour-Chef Starmer. Umfragen sagen unter anderem Stimmenzuwächse für die rechtspopulistische Partei Reform UK voraus. Aus London Christoph Prössel.
3: Gewählt werden die Mitglieder der Nationalversammlungen von Wales und Schottland. Die beiden Parlamente sind vergleichbar mit deutschen Landtagen. In Wales stellt Labour derzeit die First Minister. Doch Labour könnte diese Hochburg verlieren. In Schottland dürfte Reform UK zulegen. In England werden tausende Gemeinderäte neu gewählt. Auch hier ist Reform UK in den Umfragen vorne dabei. Aber auch die Grünen sind stark als linke Alternative zu Labour.
1: Das waren die Nachrichten. Das Wetter in Deutschland. Tagsüber im Norden trocken, sonst vereinzelt Gewitter bei 12 bis 19 Grad. Am Freitag zeitweise heiter, in der Mitte einzelne Schauer, 14 bis 23 Grad. Es ist 3:03 Uhr.
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1: Um 4 Uhr mit Ronald Lessig. Der FC Bayern München ist im Halbfinale der Fußball Champions League ausgeschieden. Nach der Hinspielniederlage bei Paris Saint-Germain reichte das 1:1 im Rückspiel gegen den Titelverteidiger nicht aus. Aus der Sportredaktion Stefanie Lavoie.
2: Bereits in der dritten Minute versetzte PSG die Münchner in einen Schockzustand. Kvaratskhelia bediente Dembélé, der den Ball wuchtig unter die Latte knallte, 1:0 für die Franzosen. Torwart Manuel Neuer wusste in der Folge Schlimmeres zu verhindern. Ein ums andere Mal haderten die Bayern mit den Entscheidungen des Referees. Eigene Chancen erspielten sie sich jedoch kaum. Erst in der Nachspielzeit erzielte Kane den Ausgleich, zu spät, um die Partie noch zu drehen. Paris trifft am 30. Mai in Budapest auf den FC Arsenal.
1: Die israelische Luftwaffe hat zum ersten Mal seit knapp einem Monat wieder einen Vorort der libanesischen Hauptstadt Beirut mit Bomben angegriffen. Seit 3 Wochen gilt eigentlich eine Feuerpause zwischen den beiden Ländern. Ziel sei ein Kommandeur der libanesischen Hisbollah-Miliz gewesen, teilte Ministerpräsident Netanyahu mit. Einem Medienbericht zufolge kamen der Kommandeur, sein Stellvertreter und weitere Kämpfer ums Leben. Augenzeugen berichteten, dass auf vielen Straßen rund um Beirut Panik ausgebrochen sei. Frankreich verlegt in Vorbereitung einer neutralen Marinemission in der Straße von Hormuz seinen Flugzeugträger Charles de Gaulle näher an die Meeresenge heran. Die Armee veröffentlichte Bilder, auf denen der Flugzeugträger und seine Begleitschiffe den Suezkanal durchfahren. Aus Paris, Kai Rienecker.
3: Aus dem Élysée-Palast hieß es, dies sei ein Zeichen, dass Frankreich und seine Partner nicht nur bereit, sondern auch in der Lage dazu seien, die Sicherheit in der Straße von Hormuz zu gewährleisten. Der französische Vorstoß basiert auf den Beschlüssen einer Konferenz von vor 2,5 Wochen in Paris. Dort hatte sich eine Koalition der Willigen unter Führung von Frankreich und Großbritannien auf eine internationale Marinemission zur Absicherung der Schifffahrt an der Straße von Hormuz verständigt. Bundeskanzler Merz hatte deutsche Minensucher sowie Seeaufklärung in Aussicht gestellt.
1: Eine Deutsche, die auf einem Kreuzfahrtschiff vor Afrika Kontakt zu einer hochansteckenden Variante des Hantavirus hatte, ist am Uniklinikum Düsseldorf eingetroffen. Die Frau soll dort vorsorglich untersucht werden, zeige bisher aber keine Symptome. Auf dem Schiff hatte es nach Infektionen mit dem Hantavirus 3 Todesfälle gegeben. Das Kreuzfahrtschiff nimmt jetzt Kurs auf Teneriffa. Dort darf es einen Hafen anlaufen. Das waren die Nachrichten. Das Wetter in Deutschland. Tagsüber im Norden trocken, sonst vereinzelt Regen bei 12 bis 19 Grad. Am Freitag zeitweise heiter, in der Mitte einzelne Schauer bis 23 Grad. Am Samstag länger sonnig bis 26 Grad. Es ist 4:03 Uhr.
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1: Um 5 Uhr mit Ronald Lessig. Der FC Bayern München hat das Finale der Fußball Champions League verpasst. Nach der Niederlage im Halbfinal-Hinspiel reichte das 1:1 im Rückspiel nicht zum Weiterkommen. Aus der Sportredaktion Marcel Stober.
2: Das Hinspiel in Paris endete noch 4:5 und bot ein richtiges Fußballspektakel. Das Rückspiel konnte da nicht mithalten. Paris ging durch Dembélé in der 3. Minute durch einen Konter in Führung. Die Bayern ließen gute Chancen liegen und haderten mit den Schiedsrichterentscheidungen. In Hälfte 2 wurde Paris stärker, den Bayern fehlte weiter die Durchschlagskraft und das Tor von Kane in der Nachspielzeit kam zu spät. Im Finale trifft Titelverteidiger Paris nun auf den FC Arsenal.
1: Die israelische Luftwaffe hat zum ersten Mal seit knapp einem Monat wieder einen Vorort der libanesischen Hauptstadt Beirut mit Bomben angegriffen. Seit 3 Wochen gilt eigentlich eine Feuerpause zwischen beiden Ländern. Ziel sei ein Kommandeur der libanesischen Hisbollah-Miliz gewesen, teilte Premier Netanyahu mit. Einem Medienbericht zufolge kamen der Kommandeur, sein Stellvertreter und weitere Kämpfer ums Leben. Augenzeugen berichteten, dass auf vielen Straßen rund um Beirut Panik ausgebrochen sei. In Großbritannien finden heute in mehreren Landesteilen Regional- und Kommunalwahlen statt. Die Abstimmungen gelten als Stimmungstest für den Premier- und Labour-Chef Starmer. Umfragen sagen unter anderem Stimmenzuwächse für die rechtspopulistische Partei Reform UK voraus. Aus London Christoph Prössel.
3: Gewählt werden die Mitglieder der Nationalversammlungen von Wales und Schottland. Die beiden Parlamente sind vergleichbar mit deutschen Landtagen. In Wales stellt Labour derzeit die First Minister. Doch Labour könnte diese Hochburg verlieren. In Schottland dürfte Reform UK zulegen. In England werden tausende Gemeinderäte neu gewählt. Auch hier ist Reform UK in den Umfragen vorne dabei. Aber auch die Grünen sind stark als linke Alternative zu Labour.
1: Eine Deutsche, die auf einem Kreuzfahrtschiff vor Afrika Kontakt zu einer hochansteckenden Variante des Hantavirus hatte, ist am Abend am Uniklinikum Düsseldorf eingetroffen. Die Frau soll dort vorsorglich untersucht werden, zeige bisher aber keine Symptome. Auf dem Schiff hatte es nach Infektionen mit dem Hantavirus 3 Todesfälle gegeben. Ein älteres niederländisches Ehepaar und eine deutsche Frau starben. Das Kreuzfahrtschiff nimmt jetzt Kurs auf Teneriffa. Dort darf es einen Hafen anlaufen. Das waren die Nachrichten. Das Wetter in Deutschland. Tagsüber im äußersten Norden oft trocken, sonst Regen und vereinzelt Gewitter bei 12 bis 19 Grad. Am Freitag zeitweise heiter, in der Mitte einzelne Schauer, 14 bis 23 Grad. Am Samstag länger sonnig, im Westen und im Süden vereinzelt Schauer, 15 bis 26 Grad. Es ist 5:03 Uhr.
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1: 6 Uhr, guten Morgen. Die Nachrichten des Bayerischen Rundfunks mit Peter Veit. Die Übersicht. FC Bayern verpasst das Champions-League-Finale. Landtag will sich gegen US-Truppenabzug wehren. Israel attackiert trotz Waffenruhe vor Ort von Beirut. Das Wetter im Norden regnerisch, im Süden Sonne und Schauer bis 19 Grad. München. Der Traum vom Champions-League-Finale ist für die Fußballer des FC Bayern am Abend geplatzt. Gegen Titelverteidiger Paris Saint-Germain kamen die Münchner nach der 4:5 Hinspiel-Niederlage im Rückspiel nicht über ein 1:1 hinaus. Die Pariser schockten den Rekordmeister schon in der dritten Spielminute mit einem Treffer von Dembélé, dem der FC Bayern fast über die gesamte Spiellänge erfolglos hinterherlief. Den Ausgleichstreffer erzielte Kane erst in der Nachspielzeit und damit zu spät, um das Spiel noch herumzureißen. Paris trifft jetzt am 30. Mai im Finale der Champions League in Budapest auf den FC Arsenal. München. Im Bayerischen Landtag haben sich fast alle Parteien dafür ausgesprochen, die US-Streitkräftebasen in Bayern zu erhalten. Lediglich die AfD stimmte am Abend gegen zwei Dringlichkeitsanträge der Staatsregierung und der SPD. CSU und Freie Wähler möchten den von US-Präsident Trump angekündigten Abzug von 5000 Soldaten aus dem Standort Vilseck in der Oberpfalz verhindern. Ein Bekenntnis zur NATO und der gemeinsamen Friedenssicherung soll den US-Truppen zeigen, dass sie weiter willkommen sind. Durch den Abzug droht der Oberpfalz der Wegfall von jährlich 700 Millionen Euro an Investitionen und Kaufkraft. SPD-Fraktionschef Grieshammer plädierte für ein gemeinsames Votum aller Parteien für die transatlantische Partnerschaft und gegen den Truppenabzug. Die AfD-Fraktion will sich dafür einsetzen, dass im Falle des US-Abzugs Bundeswehreinheiten nachrücken. Beirut. Die israelische Luftwaffe hat zum ersten Mal seit knapp einem Monat wieder einen Vorort der libanesischen Hauptstadt mit schweren Bomben angegriffen. Eigentlich gilt seit 3 Wochen eine Feuerpause mit der pro-iranischen Hisbollah-Miliz. In einer Erklärung des israelischen Ministerpräsidenten Netanyahu hieß es, die Armee habe angegriffen, um den Kommandeur einer Eliteeinheit der Hisbollah zu töten. Einem Medienbericht und Hisbollah-Kreisen zufolge kam der Kommandeur ums Leben. Auch sein Stellvertreter und weitere Kämpfer sollen getötet worden sein. Augenzeugen berichteten, dass auf vielen Straßen in Beirut Panik ausgebrochen sei. Rom. Papst Leo XIV. Empfängt heute US-Außenminister Rubio zu einer Privataudienz. Das Treffen findet am Vormittag in diplomatisch angespannten Zeiten zwischen den USA und dem Heiligen Stuhl statt. Präsident Trump hatte den ersten gebürtigen US-Amerikaner im Papstamt wiederholt heftig angegriffen. So warf er Leo etwa vor, dass es für den Papst akzeptabel sei, wenn der Iran über Atomwaffen verfügt. Leo hatte sich immer wieder für Frieden in der Golfregion ausgesprochen. Rubio erklärte vor seinem Abflug, sein Besuch habe nichts mit dem Wortgefecht zwischen Trump und dem Papst zu tun. Der US-Außenminister ist Sohn kubanischer Einwanderer und anders als Trump Katholik. Düsseldorf. Nach dem tödlichen Ausbruch des Hunter-Virus auf dem Kreuzfahrtschiff Hondius ist eine Kontaktperson im Düsseldorfer Uniklinikum eingetroffen. Sie kam mit einem speziellen Transportkonvoi der Feuerwehr vom Flughafen Amsterdam in die Infektionsstation des Klinikums. Dort wird die bisher symptomlose Person vorsorglich untersucht. Das Krankenhaus machte keine Angaben über Alter, Geschlecht und Wohnort der Person. Die übrigen knapp 150 Passagiere der Hondius werden derweil auf die spanische Ferieninsel Teneriffa gebracht. Dort gibt es eine auf Epidemien spezialisierte Klinik. Auf dem Schiff waren 2 Niederländer und eine Deutsche am Hunter-Virus gestorben. Berlin. Unter den sogenannten Babyboomern wird es der Gewerkschaft IG Bau zufolge eine massive Wohnarmut geben. Gewerkschaftschef Feiger sagte der Rheinischen Post, dass gut 5 Millionen Rentner monatlich weniger als 800 Euro aus der gesetzlichen Rente bekommen werden. Das seien etwa 40% der geburtenstarken Jahrgänge, die in den nächsten 10 Jahren in Rente gehen. Spätestens die Miete bringe einen Großteil von ihnen dann in die Lage, dass sie nach Abzug der Wohnkosten kaum noch Geld zum Leben haben. Feigers Aussage stützt sich auf Berechnungen des Hannoverschen Pestel-Instituts. Das Wetter in Bayern: im Norden bewölkt und regnerisch, im Süden etwas freundlicher mit Sonne, Wolken und einzelnen Schauer. Recht windig bei 10 bis 19 Grad. In der Nacht kühlt es ab auf 7 bis 2 Grad. Bis Sonntag zunächst freundlicher, am Abend jeweils Schauer und Gewitter möglich, dabei immer wärmer, am Wochenende bis 25 Grad. 6.05 Uhr. Und auf den Fernstraßen in Bayern normaler Verkehr. So viel vom Service.
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1: Guten Morgen, es ist 7 Uhr. Die Nachrichten des Bayerischen Rundfunks mit Peter Veit. Die Übersicht. FC Bayern scheidet im Champions-League-Finale Halbfinale aus. Verdi ruft Telekom-Mitarbeiter zu Warnstreiks auf. EU will KI für Deepfakes verbieten. Und das Wetter im Norden regnerisch, im Süden Sonne und Schauer bis 19 Grad. München. Der FC Bayern hat den Einzug ins Champions-League-Finale verpasst. Im Halbfinal-Rückspiel kam das Team von Trainer Kompany gegen Paris Saint-Germain nicht über ein 1:1 hinaus. Das Hinspiel hatten die Münchner mit 4:5 verloren. Titelverteidiger Paris ging bereits nach 3 Minuten durch einen Treffer von Dembélé in Führung. Die Münchner rannten dann vergeblich gegen den defensiv agierenden Gegner an, ehe Kane in der Nachspielzeit den Ausgleichstreffer erzielte. Zu spät, um die Partie noch zu drehen. Am 30. Mai trifft Paris im Endspiel in Budapest auf den FC Arsenal. München. Telekom-Kunden in Bayern müssen sich heute auf Einschränkungen beim Service einstellen. Die Gewerkschaft Verdi hat erneut zu Warnstreiks aufgerufen. Es kann also sein, dass Technikertermine platzen, Telekom-Shops geschlossen sind oder die Hotline unbesetzt bleibt. Verdi teilte auf BR-Anfrage mit, dass sich rund 1.800 Beschäftigte an dem Ausstand beteiligen. Gefordert wird ein Lohnplus von 6,6% und ein jährlicher Bonus von 660 Euro für Gewerkschaftsmitglieder. Die Deutsche Telekom hat noch kein Angebot vorgelegt. Ab nächsten Montag wird wieder verhandelt. Brüssel. Die EU will KI-Anwendungen verbieten, mit denen man sexualisierte Deepfakes erstellen kann. Darauf haben sich Vertreter des EU-Parlaments und der Mitgliedstaaten geeinigt, wie die zyprische Ratspräsidentschaft mitteilte. Das KI-Gesetz soll entsprechend verschärft werden. Bei Deepfakes handelt es sich zum Beispiel um Pornovideos, in die das Gesicht einer anderen Person eingefügt wird. Dadurch können täuschend echte Inhalte generiert werden. Das Verbot zielt explizit auch auf das Erstellen von Inhalten ab, die sexuellen Kindesmissbrauch zeigen. Aufs EU-Tableau kam das Thema auch durch den KI-Chatbot Grok, dessen Nutzer millionenfach Nacktbilder und Videos realer Personen erstellen. Das Gesetz soll nun definieren, was genau sexualisierte Inhalte sind. Brüssel. Die EU hat sich weiter nicht darauf einigen können, eine Zollvereinbarung umzusetzen, die Kommissionspräsidentin von der Leyen mit US-Präsident Trump im August geschlossen hatte. Vertreter aus dem Europaparlament und der Rat der 27 EU-Länder erzielten in der Nacht keinen Kompromiss. Das Handelsabkommen sieht vor, dass die USA ihren Zollsatz auf EU-Produkte grundsätzlich nicht auf mehr als 15% erhöhen, sondern auch die EU die entsprechenden Gesetze vorlegt. Trump hatte der Europäischen Union zuletzt vorgeworfen, ihren Teil der Vereinbarung nicht einzuhalten und drohte mit höheren Zöllen. In knapp 2 Wochen wollen die EU-Vertreter wieder verhandeln. Berlin. CDU-Generalsekretär Linnemann hat seine Partei offenbar vor einer massiven Austrittswelle gewarnt. Das berichtet die Bild-Zeitung und beruft sich auf hochrangige Parteikreise. Demnach soll Linnemann in der CDU-Präsidiumssitzung wachsende Unzufriedenheit in den eigenen Reihen als Grund angegeben haben. Er soll hochgerechnet haben, dass die CDU bis zum Ende der Legislaturperiode 50.000 Mitglieder verlieren könnte, wenn die Entwicklung weitergehe wie bisher. London. In Großbritannien findet heute in den Wahlurnen ein Stimmungstest statt. In Schottland und Wales wählen die Bürgerinnen und Bürger neue Regionalparlamente. Und im größten Landesteil England werden auf kommunaler Ebene tausende Bezirksratsposten sowie etliche Bürgermeister in Metropolregionen neu besetzt. Auf die regierende Labour-Partei unter Premierminister Starmer kommen Umfragen zufolge schwere Verluste zu. Der populistischen Partei Reform UK des Brexit-Befürworters Farage werden dagegen deutliche Gewinne vorhergesagt. Das Wetter in Bayern. Im Norden bewölkt und regnerisch, im Süden etwas freundlicher mit Sonne, Wolken und einzelnen Schauern, recht windig bei 10 bis 19 Grad. In der Nacht kühlt es ab auf 7 bis 2 Grad. Bis Sonntag freundlicher, am Abend jeweils Schauer und Gewitter möglich, dabei immer wärmer, am Wochenende bis 25 Grad. Soweit die Nachrichten, 7.05 Uhr.
2: Der BR-Schlager-Verkehrsservice A3 Nürnberg Richtung Passau zwischen dem Kreuz Deggendorf und Hengersberg. Behinderungen nach einem LKW-Brand. Dort herrscht schlechte Sicht durch Rauch. A7 Würzburg Richtung Fulda zwischen Gramschatzer Wald und dem Dreieck Schweinfurt-Werneck. Ein Unfall. Und die A94 Passau Richtung München zwischen Paarstetten und Paarsdorf. Stockender Verkehr. Gute Fahrt für Sie.
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2: Na, gut geschlafen und schon Kaffee getrunken? Oder gab's was Härteres, so wie bei Bernhard Brink? Und wir

Beim Kater in der Birne sind Sie hoffentlich nicht aufgewacht. Und falls doch, Bernhard Brink weiß sicherlich Rat, wie damit umzugehen ist. Seine neue Nummer Caipirinha 26 gibt's gleich bei mir im BR Schlagermorgen. Und jetzt gibt's Musik von Niki, die gegen jede Art von Brummschädel hilft. Hier ist sie mit Samstagnacht. Schönen guten Morgen.

0: Andrea Berg liebt das Leben und für alle kleinen und großen Menschen, die ihren Teddy über alles lieben, haben wir jetzt was auf BR Schlager um 7:15.
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0: Die diesjährige Teddy-Klinik in Regensburg, die findet jetzt schon zum 19. Mal statt. Und zwar ab heute, vom 7. bis zum 9. Mai, im Garten der Regensburger Klinik St. Hedwig. Dabei sind der heutige Donnerstag und Freitag für bereits angemeldete Kindergärten vorbehalten, die ihren Teddy zur Untersuchung vorbeibringen möchten. Am Familiensamstag sind sie alle herzlich eingeladen, von 9 bis 15 Uhr und zwar ohne Anmeldung vorbeizukommen. Kindgerecht und zielorientiert soll bei der Teddy-Klinik den Kindern die Angst vorm Arzt bzw. vor Krankenhäusern genommen werden. Für Schnäppchenjäger gibt's heute in Neu-Ulm einen ganz interessanten Termin. Dort versteigert nämlich die Stadt Fundstücke, die keiner mehr abgeholt hat. Ab 13.30 Uhr kommen die liegen gebliebenen Sachen, die im Fundbüro der Stadt gelandet sind, unter den Hammer. Darunter sind Fahrräder, E-Bikes, Roller, Koffer und Uhren. Sie werden bei der Auktion in der Tiefgarage des Rathauses versteigert. Wichtig, bezahlt wird ausschließlich bar, andere Zahlungsmittel sind nicht möglich. Versteigert wird alles, was lange genug niemand vermisst hat. Also ich glaube, ein Abstecher lohnt sich. Und für alle Bahnfahrenden wichtig heute: ab heute und bis Sonntag kommt es zwischen Augsburg und Treuchtlingen zu Zugausfällen in den Abend- bzw. Nachtstunden. Grund dafür sind Baumaßnahmen der DB InfraGo. Alternativ wird es allerdings einen Schienenersatzverkehr geben. Ratsam ist also auf jeden Fall, seine Verbindungen rechtzeitig nochmal zu checken. Allen eine gute Fahrt in Ihren Donnerstagmorgen.
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0: Bayern wacht auf mit Gigi Anderson im BR-Schlagermorgen an diesem Donnerstag früh. 7:05 haben wir es und morgen Abend heißt's wieder ARD Schlagerhitparade einschalten ab 18 Uhr. Sie konnten ja wieder für Ihre Lieblingsschlager abstimmen, darunter standen diese Neueinsteiger hier zur Auswahl.
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0: Jay Kahn ist das mit seiner aktuellen Nummer Bumerang. Außerdem sind die Großstadtengel mit zur Auswahl gewesen.
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0: Und von Vanessa Mai gibt's auch was Neues.
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0: Rohdiamant heißt ihre neue Nummer, gleich hier auf BR Schlager für Sie und auf welchen Platz sie damit gelandet ist. Das erfahren Sie morgen auf BR Schlager bei Harry Blaha, wenn es wieder heißt.
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1: Rohdiamant. Schöner Titel von Vanessa Mai zum Wachwerden hier auf BR Schlager um genau 7:30.
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1: Ab welchem Alter bekommt mein Kind ein eigenes Smartphone? Gerhard Amberger in unserem Nachrichtenstudio. Diese Frage beschäftigt viele Eltern und sorgt für Diskussionen.
3: Eine Elterninitiative wirbt jetzt für handyfreie Klassen und in Oberbayern machen einige Gymnasien mit. Zum Beispiel das Ludwigsgymnasium in München und das Max-Mannheimer-Gymnasium in Grafingen. Julia Binder berichtet.
4: Jetzt, bei der Einschreibung fürs Gymnasium, können die Eltern sich entscheiden. Melden sie ihre Tochter oder ihren Sohn für eine normale 5. Klasse an oder für eine Smartphone-freie. Nicole Storz, die Leiterin des Max-Mannheimer-Gymnasiums Grafing.
5: Der Vorteil ist, dass die Kinder einfach noch ein Jahr länger Kind sein können. Studien haben das erwiesen, dass die Ablenkung durch Bildschirme tatsächlich die Konzentrationsfähigkeit reduziert. Und wir sehen das selber, dass selbst die Kleinsten, wenn sie ein Smartphone haben, dann machen sie nicht mehr Dinge miteinander, sondern jeder sitzt vor diesem Gerät und schaut in sein Gerät rein.
4: Wenn nur ein oder zwei Kinder in einer normalen Klasse kein Smartphone haben, werde es wahnsinnig schwierig, so Nicole Storz, sich dem Druck zu widersetzen. Für die Schülerinnen und Schüler wie für deren Eltern. Beim Tag der offenen Tür am Grafinger Gymnasium war das Interesse groß, erzählt die Schulleiterin. Und es haben sich bereits kommende 5-Klässler für die smartphonefreie Klasse angemeldet. Die Familien verpflichten sich selbst dazu, ihrem Kind für das 5. Schuljahr noch kein Smartphone zur Verfügung zu stellen.
3: Die Abschiebung einer Frau aus Sierra Leone sorgt in Passau weiter für Diskussionen. Sie hatte Arbeit und war gut integriert. Gestern Nachmittag gab es in der Altstadt eine Demonstration. Christina Weiß.
6: Mit Kochlöffeln schlugen die mehr als 100 Demonstrierenden auf Töpfe, um ihren Unmut über die Abschiebung der Frau aus Sierra Leone kundzutun. Sie hatte einen festen Arbeitsvertrag in der Gastronomie und sich um ein dauerhaftes Bleiberecht bemüht. Allerdings akzeptierte das Passau-Ausländeramt ihren Ersatzpass, einen sogenannten Proxypass der zuständigen Botschaft, nicht. Der Bayerische Verwaltungsgerichtshof erklärte das Vorgehen der Behörde für rechtmäßig. Der Arbeitgeber der Frau, der Passauer Gastronom Josef Wolf, hatte den Fall über Social Media öffentlich gemacht. Er kritisiert die Entscheidung der Behörde.
7: Das hätte man aber nicht ablehnen müssen, also das hätte diesen Spielraum gegeben.
6: Unterstützung für die 57-jährige Frau kommt auch aus der Politik. Der neue Passauer Oberbürgermeister Andreas Rother von der SPD hat die zuständige Botschaft bereits kontaktiert.
3: Nach Oberfranken in Markt Ebrach im Kreis Bamberg ist am Abend eine Fliegerbombe aus dem Zweiten Weltkrieg entschärft worden. Der 75 Kilogramm schwere Blindgänger war auf einem Acker gefunden worden. Etwa 100 Anwohner mussten ihre Wohnungen verlassen. Nach einer halben Stunde war die Bombe entschärft.
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1: Im Norden Bayerns bewölkt und regnerisch, im Süden bisschen freundlicher mit Sonne, Wolken und einzelnen Schauern. Insgesamt ist es recht windig bei 10 bis 19 Grad und ein Schal um den Hals, der schadet nicht an diesem Donnerstagmorgen. In der Nacht kühlt es ab auf 7 bis 2 Grad und bis Sonntag wird es wieder freundlicher. Am Abend sind allerdings neue Schauer und Gewitter möglich. Gleichzeitig wird es immer wärmer, am Wochenende sogar bis zu 25 Grad.
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0: Rosalinde, der neue Titel von Kerstin Ott auf BR-Schlager, der inspiriert ist von einem Musical-Hit aus Romeo und Julia. Viertel vor acht haben wir es jetzt, an diesem 7. Mai. Heute haben einige interessante Damen Geburtstag. Zum einen die wunderbare Schauspielerin Marie Bäumer. Die feiert heute ihren 57. Geburtstag. Ganz herzlichen Glückwunsch von BR Schlager. 69 Jahre alt wird die Moderatorin, Schauspielerin und Autorin Ramona Leis. Und dann haben wir auch noch eine Schlagersängerin, der wir heute zum Geburtstag gratulieren dürfen. Genau, das ist Monika Martin, die feiert heute ihren 64. Geburtstag. Die Österreicherin hat in einem Interview mit BR Schlager Musikchef Harry Blaha mal verraten, dass sie daheim jemand ist, die ihre Gewohnheiten braucht. Sie wäre zum Beispiel nicht dafür geeignet, in einer WG zu wohnen, wie sie uns erzählt hat.
1: Oh, ich bin so ein Gewohnheitsmensch und das muss immer alles gleich sein. Und wenn da drei oder vier in einer Wohnung wohnen, und jedes Mal, wenn ich die Küche zusammengeräumt habe und die kommt eine, schaut es wieder aus, als hätte ich die Küche überhaupt noch nie zusammengeräumt. Da weiß ich nicht, ob ich jetzt die Richtige dafür wäre. Früher, wie ich noch studiert habe, in meiner Studentenzeit, ja, da kann oder hätte ich es mir vorstellen können.
0: Ja, und vor allem so ein WG-Leben, selbst wenn man es sich nur vorstellt, verrät ja auch viel über den Charakter eines Menschen, gell? Und hätte Monika Martin in einer WG gewohnt, sie hätte sich ums Wohl der anderen gekümmert, garantiert.
1: Ja, ich glaube, ich hätte immer geschaut, dass der Kühlschrank schön voll ist. Also, dass wir genug zum Essen daheim haben, dass man auch was Gutes kocht. Meine Lieblingsrezepte entspringen ja der Fantasie, das, was im Kühlschrank vorhanden ist. Ich koche selten nach einem Rezept, sondern lasse auch hier, wie wenn ich ein Lied komponiere, mein Gefühl sprechen.
0: Und mit viel Gefühlen feiert Monika Martin in diesem Jahr auch ihr 30. Bühnenjubiläum. Und zum Jubiläum gibt es das Album Sommerland mit 14 Songs, mit denen die gebürtige Grazerin ihre stimmliche und textliche Vielfalt unter Beweis stellt. Also heute gibt es gleich zwei Gründe zu feiern für Monika Martin. Ganz herzlichen Glückwunsch von uns. Und falls Sie auch heute an diesem 7. Mai Geburtstag haben, gratulieren wir Ihnen auch von Herzen und hoffen, Sie verbringen diesen Tag mit Ihrem Lieblingsmensch.
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0: Reinhard Fendrich bekennt sich zu seinen Wurzeln auf BR-Schlager mit I am from Austria. Ja, und von Österreich geht's jetzt zu uns nach Bayern. Wenn Ihr Kind oder Ihr Enkel sein Abschlusszeugnis bekommt, dann klingt es ab kommendem Schuljahr so. Ja, seit gestern ist klar, die Hymnenpflicht in den bayerischen Schulen kommt. Aber erst ab dem kommenden Schuljahr. Und es müssen auch nicht wie zuerst geplant National-, Europa- und Bayernhymne gespielt werden, sondern nur die Bayernhymne. Und dann eine der beiden anderen Hymnen dazu. Ist es jetzt gut? Ist es schlecht? Wir haben einmal Schülerinnen und Schüler in Mainfranken und Schwaben gefragt.
1: Bei der Zeugnisvergabe finde ich es gut, weil ich bin ja stolz auf das Zeugnis, dass ich das in Bayern oder in Deutschland halt habe.
2: Dieser Zwang, finde ich, gibt ein sehr autoritäres Bild von Deutschland ab.
3: Ich finde, es gehört einfach dazu, weil es auch Tradition ist.
4: Ich finde es persönlich schade, dass viele der Jüngeren vor allem gar nicht mehr die Hymnen können.
0: Eine Pflicht zum Mitsingen gibt's übrigens nicht, aber das Kultusministerium lässt durchblicken, dass das schon angebracht wäre. Ich zitiere, durch das Aushändigen von Textblättern soll den Teilnehmerinnen und Teilnehmern der Abschlussfeier ein textsicheres Mitsingen ermöglicht werden. Ob die Hymnen dann von einer Playlist oder einer Band gespielt werden, bleibt jeder Schule selbst überlassen. Ab dem kommenden Schuljahr soll jedenfalls bei Abschlussfeiern auch immer die Bayernhymne gespielt werden. Da gibt's jetzt sicher Menschen, denen das gefällt. Die sagen, das ist eine schöne Tradition. Andere denken sich, naja, eine Pflicht ist der falsche Weg. Oder um es mit Melissa Naschenwengs Worten auszudrücken, Blödsinn im Kopf.

0: gesucht. Ganz einfach eine Wucht.
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2: 8 Uhr, guten Morgen. Die Nachrichten des Bayerischen Rundfunks mit Peter Veit. Die Übersicht. Brüssel will KI-Gesetz wegen sexualisierter Fake-Videos verschärfen. Gut 2 von 3 Bundesbürgern haben Angst vor Altersarmut. FC Bayern scheidet im Champions League-Halbfinale aus. Das Wetter im Norden regnerisch, im Süden Sonne und Schauer bis 19 Grad. Brüssel. Die EU will ihr KI-Gesetz verschärfen. Anwendungen, mit denen man sexualisierte Deepfakes erstellen kann, sollen künftig verboten sein. Darauf haben sich laut der zyprischen Ratspräsidentschaft Vertreter des EU-Parlaments und der Mitgliedstaaten geeinigt. Bei Deepfakes handelt es sich zum Beispiel um Pornovideos, in die das Gesicht einer anderen Person eingefügt oder die Stimme künstlich nachgeahmt wird. Das Verbot zielt explizit auch auf das Erstellen von Inhalten ab, die sexuellen Kindesmissbrauch zeigen. Die FDP-Europaabgeordnete Hahn begrüßte die Einigung als wirksames Mittel. Für den CDU-Europapolitiker Voss gehen die Änderungen nicht weit genug. Er warnt vor einem Flickenteppich aus KI-Sonderregeln und nationalen Vorgaben. Es brauche einen Rahmen, der Innovationen und Schutz garantiere, so Voss. München. Im Bayerischen Landtag haben sich fast alle Parteien dafür ausgesprochen, die US-Streitkräftebasen in Bayern zu erhalten. Lediglich die AfD stimmte am Abend gegen 2 Dringlichkeitsanträge der Staatsregierung und der SPD. CDU und Freie Wähler möchten den von US-Präsident Trump angekündigten Abzug von 5000 Soldaten aus dem Standort Vilseck in der Oberpfalz verhindern und fordern die US-Regierung auf, die Entscheidung zu überdenken. Durch den Abzug droht der Oberpfalz der Wegfall von jährlich 700 Millionen Euro an Investitionen und Kaufkraft. SPD-Fraktionschef Grieshammer plädierte für ein gemeinsames Votum aller Parteien für die transatlantische Partnerschaft und gegen den Truppenabzug. Die AfD-Fraktion will sich dafür einsetzen, dass im Falle des US-Abzugs Bundeswehreinheiten nachrücken. Berlin. Der Bundestag berät heute zum ersten Mal über die geplante Senkung der Luftverkehrssteuer. Dem Gesetzentwurf zufolge müssen die Fluggesellschaften ab Juli weniger Abgaben zahlen. Die Steuerausfälle in Höhe von rund 1,5 Milliarden Euro bis 2030 sollen aus dem Etat des Bundesverkehrsministeriums finanziert werden. Das haben die Bundesländer jetzt kritisiert. Wie die Rheinische Post berichtet, warnen sie davor, dass das Verkehrsinvestitionen ausbremsen könnte. Aus Sicht des Bundesrates braucht es mehr Geld, um zukunftsfähige Verkehrsinfrastrukturen und Technologien zu schaffen, sowie die Wettbewerbsfähigkeit der deutschen Fluglinien zu erhalten. Daher müssen die Mindereinnahmen laut den Ländern anderweitig erwirtschaftet werden. Die Vorgängerregierung hatte die Steuer angehoben. Berlin. Rund 70% der Bundesbürger machen sich Sorgen wegen ihrer finanziellen Lage im Alter. Das zeigt eine Umfrage des Meinungsforschungsinstituts YouGov, die ein Verein für Altersarmut in Auftrag gegeben hat. Insbesondere die 18- bis 29-Jährigen sehen Altersarmut als Problem. Rentnerinnen und Rentner bewerten ihre aktuelle Lage dagegen besser. Hier macht sich nur gut die Hälfte Sorgen ums Geld. Das Renteneintrittsalter weiter zu erhöhen, lehnt 3/4 der Befragten ab. München. Der Traum vom Champions-League-Finale ist für die Fußballer des FC Bayern am Abend geplatzt. Gegen Titelverteidiger Paris Saint-Germain kamen die Münchner nach der 4:5 Heimspiel-Niederlage im Rückspiel nicht über ein 1:1 hinaus. Die Pariser schockten den Rekordmeister schon in der 3. Spielminute mit einem Treffer von Dembélé. Kanes Ausgleichstreffer fiel dann erst in der Nachspielzeit. Paris trifft am 30. Mai in Budapest im Finale auf den FC Arsenal. Das Wetter in Bayern. Im Norden bewölkt und regnerisch, im Süden etwas freundlicher mit Sonne, Wolken und einzelnen Schauern. Recht windig bei 10 bis 19 Grad. In der Nacht kühlt es ab auf 7 bis 2 Grad. Bis Sonntag freundlicher, am Abend jeweils Schauer und Gewitter möglich, dabei immer wärmer, am Wochenende bis 25 Grad. Die Zeit 8:05 Uhr.
3: Der BR-Schlager-Verkehrsservice A3 Nürnberg Richtung Passau zwischen Schwarzach und dem Kreuz Deggendorf. 7 Kilometer Stau nach einem LKW-Brand. A73 Bamberg Richtung Suhl zwischen Ebersdorf bei Coburg und Rödental. Ein Unfall auf der linken Spur. A94 Passau Richtung München zwischen Paarstetten und Paarsdorf. 8 Kilometer Stau und stockend. A99 Westumfahrung München Richtung Nürnberg zwischen Germering Nord und dem Dreieckfeld Moching. Stau und stockender Verkehr und die B13 München-Ingolstadt zwischen der B300 bei Starkertshofen und der B16 bei Oberstimm. In beiden Richtungen eine Sperre nach einem Unfall. Die Feuerwehr regelt den Verkehr. Gute Fahrt für Sie.
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3: Francine Jordi versorgt uns gleich mit einer Dosis extra Motivation zum Aufstehen an diesem Donnerstagmorgen.
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3: Das ist ihr neuer Schlager, der uns aufrichten soll, wenn wir Gefahr laufen, uns zu sehr mit anderen zu vergleichen und darüber gar nicht mehr sehen, was wir selber alles haben. Gleich auf BR Schlager, der Mutmacher-Song von Francine Jordi und vorher Claudia Jung mit 1000 Frauen.

0: mit Nino De Angelo durch den Donnerstagmorgen hier auf BR Schlager um 7:45. Das war mit Liebe für immer. Ja, und hoffentlich nicht für immer sind Nino De Angelos Auseinandersetzungen mit dem Gericht. Im vergangenen Juli hat er sich ja eine Crashfahrt geleistet mit der Polizei. Und dafür ist er jetzt zu einem Jahr Bewährung verknackt worden. Naja, am besten er lernt was draus. Wollen wir's hoffen. Besser gelaufen ist es für eine Familie, von der ich Ihnen jetzt als nächstes gern berichten möchte, hier im BR Schlager morgen. Vielleicht planen Sie ja in diesem Sommer auch einen Urlaub in einem Club oder Hotel mit Pool, freuen sich schon auf das Gerangel um die berühmte Liege am Pool. Sie wissen schon, das Handtuch, das den Liegestuhl besetzt. Jetzt gab es zu diesem Thema sogar ein richterliches Urteil. Und das ist für die Reisenden in Hotels wirklich interessant. Unsere Reporterin Antonetta Stefani hat sich mit dem Fall am Amtsgericht Hannover befasst. Antonetta, worum ging es denn bei dem Fall konkret?
1: Also im Sommer 2024 hatte eine Familie Urlaub in Griechenland gebucht. Gebucht war da eine Pauschalreise in einem Hotel auf der Insel Kos. Das Hotel hatte jede Menge Pools, aber nie freie Poolliegen, weil alle Gäste die Liegen immer schon um 6 Uhr morgens mit einem Handtuch reserviert haben. Und das, obwohl es laut Hausordnung des Hotels ausdrücklich verboten war, Liegen mit einem Handtuch zu reservieren. Tja. Der Familienvater beschwerte sich dann beim Reiseveranstalter, das half aber nicht. Und als er zurück aus dem Urlaub war, hat er vor dem Amtsgericht Hannover deshalb geklagt.
0: Und was hat das Amtsgericht Hannover dazu gesagt?
1: Das Gericht hat dem Kläger Recht gegeben und der bekommt jetzt fast 1000 Euro zurück. Oh. Denn dass das Hotelpersonal nicht dafür gesorgt hat, dass sich alle Gäste an die Hausordnung im Hotel halten und dadurch genug freie Liegen zur Verfügung stehen, das stelle einen Reisemangel dar, den sich der deutsche Reiseveranstalter anrechnen lassen muss. Deshalb muss der jetzt zurückzahlen.
0: Okay, aber heißt das jetzt, dass alle, die eine Pauschalreise machen und keine Liege am Hotelpool bekommen, Geld zurückverlangen können?
1: Ganz so einfach ist es nicht. Erstmal kommt es natürlich auf die Reise an. Wer einen Survival-Trip durch den Urwald gebucht hat, der hat natürlich keinen Anspruch auf Pool und Liege. Aber wenn der Reiseveranstalter mit der großen Poollandschaft wirbt, dann schon eher. Die Gerichte sagen, nicht jeder Gast muss jederzeit eine Poolliege haben, aber es muss ein angemessenes Verhältnis zwischen Liegen und Gästen geben. Mhm. Wenn ich also mal keine Liege ergattere, dann ist das noch kein Mangel. Wenn ich aber faktisch nie eine Liege bekomme, weil ständig alles reserviert ist und auch eine Beschwerde nichts bringt, dann habe ich durchaus die Chance, zumindest ein bisschen Geld vom Reiseveranstalter zurückzubekommen.
0: Vielen Dank, Antonetta Stefani. Das ist ja bestimmt öfter der Fall, dass es mit den Liegen Probleme in Hotels gibt. Mal schauen, ob und wie die Reiseanbieter darauf reagieren.
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0: So klingt Aufstehen mit BR Schlager und sie ist gleich miterwacht. Das war Alessa an diesem Donnerstagmorgen um kurz vor 8:30. Eine vielseitige Stimme aus Graz mit italienischen und ungarischen Wurzeln. Und Alessa sagt selbst, sie spürt diese unterschiedlichen Einflüsse in ihren Genen, vor allem in ihrer Sehnsucht nach dem Meer, unabhängig davon, ob es die Nordsee oder die Adria ist. Er stammt gebürtig aus Südamerika.
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1: Pietro Basile, das ist sein neuer Titel hier auf BR Schlager Amore Mio. Und damit haben wir es kurz nach 8:30.
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1: Ab welchem Alter bekommt mein Kind ein eigenes Smartphone? Gerhard Amberger im Nachrichtenstudio. Diese Frage beschäftigt viele Eltern und sorgt für Diskussionen.
3: Und eine Elterninitiative wirbt jetzt für handyfreie Klassen. Und in Oberbayern machen einige Gymnasien mit. Zum Beispiel das Ludwigs-Gymnasium in München und das Max-Mannheimer-Gymnasium in Grafing. Julia Binder berichtet.
4: Jetzt, bei der Einschreibung fürs Gymnasium, können die Eltern sich entscheiden. Melden sie ihre Tochter oder ihren Sohn für eine normale 5. Klasse an oder für eine Smartphone-freie. Nicole Storz, die Leiterin des Max-Mannheimer-Gymnasiums Grafing.
5: Der Vorteil ist, dass die Kinder einfach noch ein Jahr länger Kind sein können. Studien haben das erwiesen, dass die Ablenkung durch Bildschirme tatsächlich die Konzentrationsfähigkeit reduziert. Und wir sehen das selber, dass selbst die Kleinsten, wenn sie ein Smartphone haben, dann machen sie nimmer Dinge miteinander, sondern jeder sitzt vor diesem Gerät und schaut in sein Gerät rein.
4: Wenn nur ein oder zwei Kinder in einer normalen Klasse kein Smartphone haben, werde es wahnsinnig schwierig, so Nicole Storz, sich dem Druck zu widersetzen. Für die Schülerinnen und Schüler wie für deren Eltern. Beim Tag der offenen Tür am Grafinger Gymnasium war das Interesse groß, erzählt die Schulleiterin. Und es haben sich bereits kommende 5-Klässler für die smartphonefreie Klasse angemeldet. Die Familien verpflichten sich selbst dazu, ihrem Kind für das 5. Schuljahr noch kein Smartphone zur Verfügung zu stellen.
3: Sie sollen fast 2 Millionen Euro aus Parkautomaten der Stadt Kempten gestohlen haben. Deshalb sitzt ein Ehepaar auf der Anklagebank des Kemptner Landgerichts. Im Prozess um den mutmaßlichen Millionendiebstahl könnte heute das Urteil fallen. Katharina Reichardt.
6: Am 2. Prozesstag sind nach Angaben des Gerichts keine weiteren Zeugen geladen. Ein Sprecher geht stattdessen davon aus, dass bereits am Vormittag die Plädoyers gehalten werden und im Anschluss ein Urteil fallen könnte. Die Staatsanwaltschaft Kempten wirft den beiden Angeklagten, einem 40-jährigen ehemaligen städtischen Angestellten und seiner 39-jährigen Ehefrau, gewerbsmäßigen Diebstahl in über 800 Fällen vor. Mehr als 500 davon sind allerdings bereits verjährt. Das inzwischen getrennte Paar hatte die Taten am ersten Prozesstag letzten Dienstag vollumfänglich gestanden und eingeräumt, in den vergangenen 10 Jahren fast 2 Millionen Euro aus den Parkscheinautomaten der Stadt gestohlen zu haben. Mit dem Geld hätten sie sich ein luxuriöses Leben finanziert und zum Beispiel Pferde gehalten, teure Autos gefahren und Designerklamotten gekauft.
3: In Freimd im Landkreis Schwandorf brennt heute Morgen das Haus der Freiwilligen Feuerwehr. Löschtrupps sind auch an den angrenzenden Bahngleisen. Deswegen war die Strecke zwischen Nappburg und Wernberg gesperrt. Inzwischen ist sie wieder freigegeben. Es kann aber noch zu Verspätungen kommen und es können noch einzelne Züge ausfallen.
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1: Heute im Norden bewölkt. Etwas Sonne gibt's am ehesten im Süden Mittelfrankens und der Oberpfalz. Und Sie sind gut beraten, wenn Sie den Regenschirm und einen Schal mitnehmen heute. Im Süden wechselnd bewölkt mit sonnigen Abschnitten und einzelnen Schauern. An den Alpen sind auch Gewitter möglich und dazu ein lebhaft auffrischender Wind an diesem Donnerstag. Höchstwerte 10 bis 19 Grad. In der Nacht zum Freitag klingen die Schauer ab und vor allem im Süden klart es vielerorts auf, im Norden dagegen gebietsweise hochnebelartig bewölkt, später örtlich Nebel. Es kühlt ab auf 7 bis 2 Grad.
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0: 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Hier ist Sonja Liebing. Schon längst verliebt.

0: Neu auf der Schlager der aktuelle Titel von Sonja Liebing, wenn ich nicht schon längst verliebt wäre. Ja, darüber wird sich Sonja Liebings Mann bestimmt freuen, mit dem sie schon seit 15 Jahren verheiratet ist. Das hört man natürlich gern als Ehemann, so ein Lied von seiner Liebsten. Aber es ist leider nicht immer alles eitel Sonnenschein in so einer Partnerschaft.
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0: Stellen Sie sich mal vor, Sie sind geschieden. Und nach ewiger Zeit taucht Ihr Ex-Mann plötzlich bei Ihnen auf. Das ist die Voraussetzung für einen Film, der heute in den Kinos startet. Der verlorene Mann. Getragen wird die Komödie von einem Schauspieltrio, das zur Höchstform aufläuft. Dagmar Manzel, August Zirner und Harald Krasnitzer. Im Film von Regisseur Welf Reinhardt wundert sich Dagmar Manzel, die kennen Sie ja auch als Kommissarin im Frankentatort, und die wundert sich sehr, als ihr geschiedener Mann Harald Krasnitzer auf einmal vor der Tür steht. Unsere Kinoexpertin Walli Müller hat Der verlorene Mann schon gesehen. Walli, warum wundert sie sich denn so über den Besuch ihres Ex Harald Krasnitzer?
2: Ja, die beiden hatten seit ihrer Scheidung vor 30 Jahren null Kontakt. Dass Kurt also jetzt bei Hanne und ihrem neuen Mann vor der Tür steht, liegt an seiner Alzheimer-Erkrankung. Erster Gedanke, er braucht dringend einen Platz im Pflegeheim.
3: Er gehört überhaupt nicht zu uns.
4: Ich verstehe Sie, aber um diese Zeit haben wir schon geschlossen.
3: Man hat uns hierher geschickt, dass wir ihn jetzt hier abliefern können.
2: Weil am nächsten Tag auch kein Platz frei ist, muss Hanne sich vorübergehend selbst um den Ex-Mann kümmern. Und siehe da, es wird eine ganz lustige WG, in der die zwei Gesunden mit der Vergesslichkeit des Dritten humorvoll umgehen können. Hannes neuer Mann baut Kurt sogar eine Bushaltestelle, an der er sitzen kann, wenn er wieder mal davonlaufen will. Diese Leichtigkeit unterscheidet den Film von den üblichen schweren Demenzdramen, wobei die Schwierigkeiten fürs Umfeld jetzt auch nicht ausgeblendet werden. Dem tollen Schauspieltrio schaut man bei diesem ungewöhnlichen Beziehungsexperiment auf jeden Fall gerne zu.
0: Vielen Dank, Walli Müller. Der verlorene Mann, eine Komödie über ein durchaus ernstes und wichtiges Thema, zu sehen ab heute in unseren bayerischen Kinos.
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0: Richard Anthony im BR-Schlagermorgen um kurz vor neun. Wir haben Donnerstag, den 7. Mai. Fühlen sich denn die Mamas unter Ihnen momentan auch so richtig liebevoll umsorgt? Ja, in den Supermärkten, in der Werbung, auf dem Handy, überall. Als Mama kommt man doch da gar nicht drum herum, dass man öfter dran erinnert wird. Am kommenden Sonntag ist Muttertag. Die besten Blumensträuße im Angebot, die tollsten Süßigkeiten für die liebe Mutti, die lustigsten T-Shirts mit individuellem Aufdruck. Es gibt nichts, was man nicht kaufen kann zum Muttertag. Aber am allerschönsten sind noch immer die kleinen, selbstgemachten oder symbolischen Dankeschöns und Bussis von den Kleinen, oder?
1: Ich schreibe ihr immer eine Karte.
2: Meine Mama schenke ich zum Muttertag, dass wir mal für sie den Tisch decken.
3: Mit meinen Brüdern mache ich aufs Tablett Mamas Frühstück und dann bringen wir es ihr ins Bett.
0: Also ich glaube, in dieser Form nehmen das alle Mamas in Bayern sehr, sehr gerne an. Also kein Stress, eine gute Portion Liebe zum Muttertag und schon wird es ein traumhafter Sonntag, egal wie groß oder klein das jeweilige Kind ist.
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1: Guten Morgen, es ist 9 Uhr. Die Nachrichten des Bayerischen Rundfunks mit Peter Veit. Die Übersicht. EU will KI für sexualisierte Deepfakes verbieten. Landtag kämpft für Kehrtwende bei US-Truppenabzug. Gewerkschaft warnt vor Wohnarmut bei Babyboomern. Das Wetter im Norden regnerisch, im Süden Sonne und Schauer bis 19 Grad. Brüssel. KI-Systeme, die Nacktbilder oder Videos realer Personen ohne deren Einverständnis künstlich erzeugen, sollen in der EU verboten werden. Darauf haben sich Vertreter des EU-Parlaments und der Mitgliedstaaten in einer nächtlichen Sitzung geeinigt. Untersagt werden sollen demnach insbesondere missbräuchliche Darstellungen von Kindern. Das KI-Gesetz soll entsprechend verschärft werden. Betroffenen Unternehmen sogenannter Nudifier-Apps wird bis 2. Dezember Zeit gegeben werden, ihre Systeme anzupassen. Bevor die Regelung in Kraft treten kann, müssen das Europaparlament und der EU-Rat sie bestätigen. Hintergrund der Regelverschärfung ist unter anderem die Debatte über den KI-Chatbot Grok des US-Unternehmers Musk. Nutzer nutzen das Programm immer wieder, um prominente Frauen auf Bildern zu entkleiden. München. Fast alle Fraktionen im Bayerischen Landtag haben sich dafür ausgesprochen, dass die US-Truppenbasen in Bayern erhalten bleiben. Nur die AfD lehnte am Abend zwei entsprechende Dringlichkeitsanträge von CSU, Freien Wählern und SPD ab. Der Antrag der Regierungskoalition setzt vor allem darauf, den Abzug der 5000 US-Soldaten aus Vilseck zu verhindern. Er würde der Oberpfalz einen jährlichen Verlust von 700 Millionen Euro an Kaufkraft und Investitionen bescheren. US-Präsident Trump wird deshalb aufgefordert, seinen Entschluss zu überdenken. Der SPD-Antrag plädiert für ein gemeinsames Votum aller Parteien pro transatlantische Partnerschaft und kontra Truppenabzug. Berlin. Der Bundestag berät zur Stunde zum ersten Mal über das neue Gleichstellungsgesetz. Danach sollen die Vorgaben für Barrierefreiheit verschärft werden, um Menschen mit Behinderung den Alltag zu erleichtern. Erstmals sollen auch private Anbieter wie Restaurants, Geschäfte, aber auch Arztpraxen Maßnahmen ergreifen. Verbände kritisieren aber, dass bauliche Veränderungen nicht verpflichtend sind. Wenn sich ein kleiner Laden den Einbau einer Rampe oder eines Aufzugs nicht leisten kann, dann muss er das laut dem aktuellen Gesetzentwurf auch nicht. Düsseldorf. Nach dem tödlichen Ausbruch des Hantavirus auf dem Kreuzfahrtschiff Hondius wird eine Kontaktperson im Düsseldorfer Uniklinikum untersucht. Es soll sich um eine 65-jährige Frau handeln. Sie kam mit einem speziellen Transportkonvoi der Feuerwehr vom Flughafen Amsterdam in die Infektionsstation des Klinikums. Die übrigen knapp 150 Passagiere der Hondius werden derweil auf die spanische Ferieninsel Teneriffa gebracht. Dort gibt es eine auf Epidemien spezialisierte Klinik. Auf dem Schiff waren zwei Niederländer und eine Deutsche am Hantavirus gestorben. Berlin. Unter den sogenannten Babyboomern wird es der Gewerkschaft IG Bau zufolge eine massive Wohnarmut geben. Gewerkschaftschef Feiger sagte der Rheinischen Post, dass gut 5 Millionen Rentner monatlich weniger als 800 Euro aus der gesetzlichen Rente bekommen werden. Das seien etwa 40% der geburtenstarken Jahrgänge, die in den nächsten 10 Jahren in Rente gehen. Spätestens die Miete bringe einen Großteil von ihnen dann in die Lage, dass sie nach Abzug der Wohnkosten kaum noch Geld zum Leben haben. Feigers Aussage stützt sich auf Berechnungen des Hannoverschen Pestel-Instituts. München. Der FC Bayern hat den Einzug ins Champions-League-Finale verpasst. Im Halbfinal-Rückspiel kamen die Münchner gegen Paris Saint-Germain nicht über ein 1:1 hinaus. Das Hinspiel hatten sie mit 4:5 verloren. Titelverteidiger Paris trifft nun am 30. Mai in Budapest auf den FC Arsenal. Das Wetter in Bayern. Im Norden bewölkt und regnerisch, im Süden etwas freundlicher mit Sonne, Wolken und einzelnen Schauern. Recht windig bei 10 bis 19 Grad. In der Nacht kühlt es ab auf 7 bis 2 Grad. Bis Sonntag freundlicher, am Abend jeweils Schauer und Gewitter möglich, dabei immer wärmer, am Wochenende bis 25 Grad. 9 Uhr und 5 Minuten.
2: Der BR-Schlager Verkehrsservice A3 Nürnberg Richtung Passau zwischen Schwarzach und dem Kreuz Deggendorf. 7 Kilometer Stau nach einem Lkw-Brand. A94 Passau Richtung München zwischen Paarstetten und Paarsdorf. 8 Kilometer Stau und stockend. A99 Westumfahrung München Richtung Nürnberg. Zwischen Freiham Mitte und Dreieckfeld-Moching stockender Verkehr und weiter Richtung Nürnberg. Zwischen Haar und Aschheim-Ismaning 7 Kilometer Stau. A99 Ostumfahrung München Richtung Nürnberg. Zwischen Kirchheim bei München und Aschheim-Ismaning ein Unfall auf der linken Spur. Und die B13 München-Ingolstadt. Zwischen der B300 bei Starkertshofen und der B16 bei Oberstimm in beiden Richtungen eine Sperre nach einem Unfall. Die Feuerwehr regelt den Verkehr. Kommen Sie sicher an Ihr Ziel.
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2: Sie haben es bestimmt mitbekommen, auf einem Kreuzfahrtschiff im Atlantik sind 3 Passagiere gestorben und man geht davon aus, dass die Ursache eine Infektion mit dem Hantavirus war. Auch eine deutsche Frau war unter den betroffenen Passagieren, denn es gibt eben auch bei uns in Deutschland verschiedene Typen des Hantavirus. Warum dieser Erreger so gefährlich ist und was wir tun können, um uns nicht damit anzustecken, dazu gleich mehr hier auf BR Schlager nach Musik. Von Jörg Bausch, Saskia Lipin und Daniel Sommer. Und jetzt Truckstop für Sie.
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0: Der BR Schlagermorgen um 8:45 mit Jörg Bausch. Dieses Thema beschäftigt viele Menschen gerade. Drei Passagiere eines Kreuzfahrtschiffes im südlichen Atlantik, darunter ein deutscher Passagier, sind vermutlich an einer Infektion mit dem Hantavirus gestorben. Drei weitere Menschen sind erkrankt. Der Hantavirus ist ein Erreger, von dem es verschiedene Typen gibt. Einige davon kommen auch bei uns in Deutschland vor. Jenny Witt aus der ARD Gesundredaktion. Was ist denn das Hantavirus überhaupt und wie wird's auf den Menschen übertragen?
1: Also dieses Virus lebt vor allem in bestimmten Nagetieren und wird über deren Ausscheidungen übertragen. Also in Deutschland sind das zum Beispiel Rötel oder Brandmäuse oder auch Wanderratten. Und diese Ausscheidungen, die muss man allerdings noch nicht einmal berühren, um sich anzustecken. Wenn man zum Beispiel den Keller oder Gartenschuppen ausfegt, dann kann dieses Virus schon mit dem aufgewirbelten Staub übertragen werden. Wichtig zu wissen ist, dass hier in Deutschland diese Infektion bislang immer von Tier zu Mensch abläuft, nicht von Mensch zu Mensch. Und trotzdem sorgen sich Experten, dass es bei uns zukünftig einen Hantavirus-Typ geben könnte, an dem sich auch Menschen untereinander infizieren. Das ist schon in Südamerika der Fall und das ist vielleicht auch relevant für die Fälle auf diesem Kreuzfahrtschiff, weil es nämlich Ende März in Argentinien auf die Reise gegangen ist.
0: Das Virus kann gefährlich sein, es kann zu schweren Nierenproblemen führen und weitere gravierende Erkrankungen hervorrufen. Anzeichen sind zum Beispiel hohes, schnell auftretendes Fieber, Kopf- und Gliederschmerzen. Man kann sich aber auch anstecken und es gar nicht merken, denn das Robert-Koch-Institut sagt, viele Infektionen laufen ohne Symptome. Weiß man denn dann überhaupt, wie verbreitet das Hantavirus in Deutschland ist?
1: Naja, tatsächlich, und das ist überraschend, trägt laut dem RKI rund 1% der Bevölkerung Antikörper gegen das Virus in sich. Also diese Menschen müssen schon einmal Kontakt damit gehabt haben. Und trotzdem wurden im Jahr 2024 in ganz Deutschland nur 423 Fälle gemeldet. Die allermeisten gibt es im Südwesten. In Baden-Württemberg und Bayern waren es ungefähr 200 Fälle. Und in einigen Vorjahren sogar schon über 1000, weil da ein bestimmter Typ des Hantavirus vorkommt. Das Pumala-Virus, und das verursacht die meisten Erkrankungen. In Ost- und Norddeutschland, da kommt ein anderer Typ vor.
0: Und wie kann man sich schützen?
1: Naja, man muss auf jeden Fall den direkten Kontakt mit den Ausscheidungen von Nagetieren meiden. Und außerdem, sagt das RKI, sollte man diese Tiere intensiv bekämpfen, falls sie in der Nähe von Menschen auftreten, zum Beispiel in Kellern oder Dachböden. Wenn man solche Räume dann reinigt, dann sollte man Staubmaske und Handschuhe tragen. Und auch das Befeuchten der Böden kann verhindern, dass allzu viel Staub auffliegt. Wer Nager als Haustiere hält, sollte Hygiene ebenfalls sehr ernst nehmen, weil im November 2020 ein Typ des Hantavirus in einer Heimratte nachgewiesen wurde, nachdem ihre Halterin krank geworden war.
0: Danke, Jenny Witt aus der ARD Gesundredaktion mit Informationen zum Hantavirus.
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0: Liebe Leben von Andreas Gabalier zum Start in Ihren Donnerstagmorgen auf BR Schlager. Und morgen Abend, da ist eine Hammerfrau zu Besuch bei uns im BR Schlagerstudio. Maite Kelly kommt. Morgen präsentiert sie uns ihr neues Album 24/7 in der ARD Schlager-Hitparade. Diesen Freitag ab 18 Uhr. Und mit dabei ist selbstverständlich auch dieser neue Song von ihr.
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0: Ein Kuss in Paris, der neue Titel von Maite Kelly auf BR Schlager. Und ich würde ja sagen, die Nummer hat Hitpotenzial. Das wird ja auch passen zu Maite Kelly. Zuletzt hat sie einen alten Rekord von Helene Fischer gesprengt. Mit dem Hit Der Morgen danach war sie länger auf Platz 1 der deutschen Airplay-Charts als Helene mit Atemlos durch die Nacht. Und das muss man auch erstmal schaffen. Ein Kuss in Paris hat auf jeden Fall auch wieder das Zeug zur Nummer 1. Mal schauen, wie das Lied so zündet in den nächsten Wochen. Und morgen Abend ist Maite unser Gast in der ARD-Schlager-Hitparade ab 18 Uhr bei Harry Blaha, mit dem sie auch über ihr neues Album spricht. Kurz nach 9:30 haben wir es jetzt.
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2: Im Studio Gerhard Amberger. Am Aschaffenburger Landgericht geht es ab heute um einen sogenannten Cold Case. Über 41 Jahre nach der Tat. Die 19-jährige Maria Köhler wurde damals getötet. Der mutmaßliche Täter tauchte jahrzehntelang unter, wurde international gesucht. In diesen Minuten beginnt der Prozess gegen den Tatverdächtigen. Katrin Küx berichtet.
3: Im Sommer 1984 wird die 19 Jahre alte Krankenschwesterschülerin Maria Köhler tot in ihrem Wohnheim gefunden, erdrosselt mit ihrem eigenen Schal. Schnell gerät ihr Ex-Freund unter Verdacht, der kurz nach der Tat in seine Heimat Türkei flieht. Laut Staatsanwaltschaft habe er Maria heiraten wollen, um dauerhaft in Deutschland bleiben zu können. 41 Jahre lang wurde er mit internationalem Haftbefehl gesucht. Bis die Cold Case-Ermittler der Aschaffenburger Kripo den Fall neu aufrollen und ihn an der türkisch-syrischen Grenze festnehmen lassen und herausfinden, dass der heute 67-Jährige zwischenzeitlich sogar wieder in Aschaffenburg gelebt hatte, 16 Jahre lang mit neuer Identität. Marias Schwester Christine verfolgt den Prozess als Nebenklägerin.
4: Also auch wenn die Maria nicht mehr leben wird dadurch, aber trotzdem, ich hoffe, dass sie seine gerechte Strafe kriegt, auch wenn er schon alt ist.
3: Bei seiner Vernehmung in Deutschland hat er letztes Jahr gestanden, Maria getötet zu haben. Ob er nun auch wegen Mordes verurteilt wird, ist dennoch ungewiss. Denkbar wäre es, dass er wegen Totschlags verurteilt wird. Dieser wäre aber verjährt und hätte einen Freispruch zur Folge. Bis Ende Juni sind 5 Verhandlungstage im Cold Case Maria angesetzt.
2: Ein neues Fahrrad-Leihsystem startet heute in München. Es heißt MyRadl. An dem Angebot nehmen neben der Stadt knapp weitere 40 Kommunen im Münchner Verkehrsverbund teil. Moritz Steinbacher.
5: Egal ob in Holzkirchen, Maisach, Hallberg-Moos oder Aschheim, an insgesamt 1000 Standorten in und um München werden bis morgen über 2000 Leihfahrräder bereitgestellt. Das Besondere, Nutzer können zwischen normalen Rädern und E-Bikes wählen. Buchbar sind die Fahrräder unter anderem über die MVV oder die MVGo-App. Allerdings, die Räder des neuen MVV-Leihradsystems MyRadl können nur an festen Standorten ausgeliehen oder zurückgegeben werden. Alle MyRadl-Standorte sind in den Apps einsehbar. Der Grundpreis für eine halbe Stunde Ausleihdauer liegt für herkömmliche Räder bei 1 Euro bzw. bei 3 Euro für E-Bikes. Das neue Bikesharing-System MyRadl ist eine Zusammenarbeit zwischen dem MVV sowie der Münchner Verkehrsgesellschaft, kurz MVG, und ersetzt das im vergangenen Jahr eingestellte MVG-Radsystem.
2: Nach Oberfranken. In Markt Ebrach im Kreis Bamberg ist am Abend eine Fliegerbombe aus dem Zweiten Weltkrieg entschärft worden. Der 75 Kilogramm schwere Blindgänger war auf einem Acker gefunden worden. Etwa 100 Anwohner mussten ihre Wohnungen verlassen. Nach einer halben Stunde war die Bombe entschärft.
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0: Im Norden Bayerns bewölkt und regnerisch, im Süden etwas freundlicher mit Sonne, Wolken und einzelnen Schauern. Recht windig ist es insgesamt bei 10 bis 19 Grad. In der Nacht kühlt es ab auf 7 bis 2 Grad, bis Sonntag freundlicher, am Abend aber wieder Schauer und Gewitter möglich und dabei immer wärmer, am Wochenende bis zu 25 Grad. Und heute schadet es auf jeden Fall nichts, Schal und Schirm griffbereit zu haben bei diesem Grau in Grau. Und das durchbrechen wir jetzt mit der Münchner Freiheit auf BR Schlager.
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0: Bitte weck mich. Anfang Mai, das hat Andreas Zaron gerade übernommen hier auf BR Schlager, wo er uns mit neuer Musik den Start in den Donnerstagmorgen versüßt hat. 9:45 haben wir es jetzt.
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0: Heute beamen wir uns zurück in die ZDF-Hitparade vom 30. Juni 1984. Da tritt eine Band mit dem Lied O Rosita auf und landet einen echten Volltreffer. Die bayerische Gruppe Relax bringt damals frischen Wind in die Schlagerwelt mit ihrem ganz eigenen Stil. Mundart Pop, locker, frech und mit ganz viel Augenzwinkern. O Rosita erscheint 1984 auf dem Album Herbie auf Hawaii und wird schnell zu einem ihrer bekanntesten Stücke. Und Kult ist es bis heute. Worum geht's? Um einen klassischen Urlaubsflirt irgendwo an der Costa España. Und da verliebt sich der Sänger Hals über Kopf in die schöne Rosita. Tja, und dann stellt sich raus, die Dame ist leider schon vergeben und ihr Mann, naja, sagen wir mal so, eher vom Typ Bandito, der keinen Spaß versteht. Genau dieser Mix aus Humor, Urlaubsfeeling und bayerischem Charme macht das Stück so besonders und auch den legendären Auftritt in der Hitparade unvergesslich. Relax selbst gibt's übrigens seit Anfang der 80er. Gegründet wurde die Band 81 und sie hat schnell ihren eigenen Klang gefunden. Weg vom englischen Rock hin zu deutsch-bayerischen Texten mit Ohrwurmgarantie. Frontmann und Stimme der Band ist lange Zeit Peter Volkmann gewesen. Dazu kommen unter anderem Klaus Schelt am Bass und Dieter Klier am Keyboard. Schon früh haben sie erste Erfolge mit Stücken wie Radio hören, Valley de Mog oder Marie gehabt. 1983 gehen sie sogar gemeinsam mit Größen wie Nena, Hubert K. und Markus auf Tour. Und 84 versuchen sie ihr Glück auch beim deutschen Vorentscheid zum Eurovision Song Contest und bleiben ihrem Stil treu. Bayerisch, locker, ein bisschen anders. Genau das macht sie damals so besonders. Später entwickeln sie ihren Sound weiter Richtung volkstümlichen Schlager, legen Pausen ein, kommen wieder zurück und feiern sogar Jahrzehnte später nochmal ein Comeback. Ein echtes Stück bayerische Musikgeschichte also. Und O Rosita, das ist bis heute ein Stück Sommer, ein bisschen Fernweh und ganz viel gute Laune. Hier ist unser BR Schlager Musikschatz. Relax mit O Rosita.

0: Das Lied geht einfach immer, finde ich. Wolfgang Petri mit einem absolut zeitlosen Schlager, der auch noch so gut in die Beine geht. Man kann die Nummer nicht hören, ohne plötzlichen Bewegungsdrang zu verspüren. Verlieben, verloren, vergessen, verzeihen. Ja, das geht natürlich nur, wenn man wirklich bereit ist dazu. Aber wenn man will, dann geht eine ganze Menge. Und das bestätigen auch ganz besondere Wohngemeinschaften in und um München. Da leben Menschen mit und ohne Behinderung zusammen in WGs. Und wie das funktioniert, davon berichtet Ihnen Markus Balek in der nächsten Stunde hier im BR Schlagertreff. Und ich schicke Sie jetzt in Ihren Donnerstagvormittag mit Marina Marx. Bis morgen wieder.
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1: 10 Uhr. Die Nachrichten des Bayerischen Rundfunks mit Peter Veit. Die Übersicht. EU einigt sich auf Verbot von sexualisierten Deepfakes. Kiew und Moskau ringen um befristete Feuerpause. US-Außenminister Rubio besucht Papst Leo. Das Wetter im Norden regnerisch, im Süden Sonne und Schauer bis 19 Grad. Brüssel. Die EU will ihr KI-Gesetz verschärfen. Anwendungen, mit denen man sexualisierte Deepfakes erstellen kann, sollen künftig verboten sein. Darauf haben sich laut der zyprischen Ratspräsidentschaft Vertreter des EU-Parlaments und der Mitgliedstaaten geeinigt. Bei Deepfakes handelt es sich zum Beispiel um Pornovideos, in die das Gesicht einer anderen Person eingefügt oder die Stimme künstlich nachgeahmt wird. Das Verbot zielt explizit auch auf das Erstellen von Inhalten ab, die sexuellen Kindesmissbrauch zeigen. Die FDP-Europaabgeordnete Hahn begrüßte die Einigung als wirksames Mittel. Für den CDU-Europapolitiker Voss gehen die Änderungen nicht weit genug. Er warnt vor einem Flickenteppich aus KI-Sonderregeln und nationalen Vorgaben. Es brauche einen Rahmen, der Innovation und Schutz garantiere, so Voss. Berlin. Der Bundestag berät heute zum ersten Mal über die geplante Senkung der Luftverkehrssteuer. Dem Gesetzentwurf zufolge müssen die Fluggesellschaften ab Juli weniger Abgaben zahlen. Die Steuerausfälle in Höhe von rund 1,5 Milliarden Euro bis 2030 sollen aus dem Etat des Bundesverkehrsministeriums finanziert werden. Hier warnen die Bundesländer allerdings, dass das Verkehrsinvestitionen ausbremsen könnte. Die Mindereinnahmen müssen aus ihrer Sicht anderweitig erwirtschaftet werden. Zu Beginn der Parlamentssitzung ging es um das Gleichstellungsgesetz. Danach sollen die Vorgaben für Barrierefreiheit verschärft werden, um Menschen mit Behinderung den Alltag zu erleichtern. Erstmals sollen auch private Anbieter wie Restaurants, Geschäfte oder Arztpraxen Maßnahmen ergreifen. Kiew. Der ukrainische Präsident hat zahlreiche Verstöße gegen die von Kiew ausgerufene Feuerpause beklagt. Bisher antworte Russland auf den Vorschlag einer Waffenruhe nur mit neuen Attacken, sagte Selenskyj in seiner abendlichen Videobotschaft. Er drohte mit einer so wörtlich angemessenen Gegenreaktion. Moskau will morgen und am Samstag die Waffen schweigen lassen, am Gedenktag des Sieges der Sowjetunion über Nazi-Deutschland im Zweiten Weltkrieg. Derweil meldet das NATO-Land Lettland, dass an der russischen Grenze mehrere Drohnen abgestürzt sind. Verletzt wurde niemand, auch dank Warnungen übers Handy. Bei ukrainischen Angriffen im Nordwesten Russlands werden immer wieder Drohnen fehlgeleitet. Rom. Papst Leo XIV. Empfängt heute US-Außenminister Rubio zu einer Privataudienz. Das Treffen findet am späten Vormittag in diplomatisch angespannten Zeiten zwischen den USA und dem Heiligen Stuhl statt. Präsident Trump hat den ersten gebürtigen US-Amerikaner im Papstamt wiederholt heftig angegriffen. So warf er Leo etwa vor, dass er es akzeptiere, wenn der Iran über Atomwaffen verfügt. Leo hatte sich immer wieder für Frieden in der Golfregion ausgesprochen. Rubio erklärte vor seinem Abflug, sein Besuch habe nichts mit dem Wortgefecht zwischen Trump und dem Papst zu tun. Der US-Außenminister ist Sohn kubanischer Einwanderer und anders als Trump Katholik. Aschaffenburg. Vor einer Stunde hat vor dem Landgericht der Prozess um einen Mord von vor fast 42 Jahren begonnen. Angeklagt ist der damalige Freund des Opfers, der 19-jährigen angehenden Krankenschwester Maria Köhler. Der heute 67-Jährige soll die junge Frau im Juli 1984 aus Eifersucht erdrosselt haben. Er hat die Tat mittlerweile gestanden. Sogenannten Altfallermittlern bei der Polizei war es voriges Jahr gelungen, den seit Jahren Verdächtigen in seinem Geburtsland Türkei aufzuspüren und schließlich vor Gericht zu bringen. Das Wetter in Bayern im Norden bewölkt und regnerisch, im Süden etwas freundlicher mit Sonne, Wolken und einzelnen Schauern, recht windig bei 10 bis 19 Grad. In der Nacht kühlt es ab auf 7 bis 2 Grad. Bis Sonntag dann freundlicher, am Abend jeweils Schauer und Gewitter möglich, dabei immer wärmer, am Wochenende bis 25 Grad. Soweit die Nachrichten. 10.05 Uhr.
2: Und da schauen wir doch immer, was geht auf den Straßen oder eben nicht in Bayern. Wir haben die A3 von Nürnberg nach Passau zwischen Schwarzach und dem Kreuz Deckendorf. 7 Kilometer Stau, da laufen die Bergungsarbeiten. Die A7 Würzburg Richtung Ulm zwischen Dinkelsbühl-Fichtenau und Ellwangen, 4 Kilometer Stau. Und die A94 München nach Passau zwischen Heldenstein und Waldkraiburg-Ampfing, haben wir einen Unfall, bitte vorsichtig fahren. Außerdem die A96 Lindau nach München zwischen Gräfelfing und Sendling, 4 Kilometer Stau, da wird der Verkehr über die Gegenfahrbahn geleitet, aber auch das dauert dementsprechend länger. Bitte vorsichtig unterwegs sein, teilweise schüttet es gescheit und dann gut ankommen, das ist das Wichtigste.
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2: So, jetzt um kurz nach 10. Hallo, servus, guten Morgen, schönen Vormittag, je nachdem, wann es heute rausging aus dem Bett oder wie Sie sich gerade eben auch fühlen. Ja, und bei uns zu Hause kann das schon mal passieren, wenn meine Frau und ich nicht einer Meinung sind, dass sie sagt, geh doch dahin, wo der Pfeffer wächst. Und wenn ich dann zurückkomme, ist die Erwartungshaltung schon so, dass sie sagt, und welche Qualität hat denn der Pfeffer? Genau deswegen sprechen wir da mal drüber. In dieser Stunde um 10.45 Uhr, denn Pfeffer wurde getestet. Und unsere ARD-Verbraucherredaktion hat viel herausgefunden. Was sind so große Unterschiede? Wie sieht's da geschmacklich aus und vor allem auch qualitativ, wenn wir uns Pfeffer beispielsweise aus dem Supermarkt besorgen? Das wollen wir mal machen. Dahin gehen, wo der Pfeffer wächst oder schmeckt oder qualitativ am besten ist. Vorher ist zum Beispiel noch Zeit für Tommy Steiner. Der hat was Neues. Weil du alles bist. Und gute Laune gibt's immer aus ihrem Radio. Das weiß auch Ingrid Peters. Ein toller

0: Tim Toupet zusammen mit dem Mickey Krause, die legen dann mal Schlager auf. Also Entschuldigung, das machen wir ja den ganzen Tag, 24 Stunden am Stück. Und warum? Mit Recht. 16 Minuten nach 10 haben wir es jetzt. Inklusion. Das ist so ein Schlagwort, das wird sehr, sehr gerne genutzt. Die Frage ist, Nutzen ist das eine, es zu leben, das wäre deutlich wichtiger. Und da ist mit Sicherheit noch Luft nach oben. Dass nämlich Menschen mit Behinderung und Menschen ohne Behinderungen ganz einfach und normal miteinander leben, genau das macht der Verein Gemeinsam Leben Lernen in München möglich. Der bietet nämlich inklusives Wohnen an. Was heißt das jetzt genau? Menschen ohne Behinderung wohnen in einer WG, also einer Wohngemeinschaft, zusammen mit Menschen mit Behinderung. Und solche WGs gibt's mittlerweile 9-mal in und um München. Das Konzept ist, die Menschen ohne Behinderung wohnen in der WG kostenlos, unterstützen aber die Bewohnerinnen und Bewohner mit Behinderung. Und das so bei normalen Alltagsdingen. Zum Beispiel beim Duschen, beim Einkaufen helfen sie mit. Und zwar einen Tag pro Woche und dazu ein ganzes Wochenende im Monat. Für Studentinnen wie zum Beispiel Luisa ist diese Lösung einfach perfekt.
1: Ich liebe meine WG hier und dann darf ich auch noch kostenlos hier wohnen, dafür, dass ich helfe. Wir haben Juristen hier, wir haben Barkeeperinnen. Es ist egal, was man für einen Hintergrund hat.
0: Und damit dieses Zusammenleben auch wirklich gut funktioniert, gibt's schon ein paar Regeln, zum Beispiel auch Putzpläne. Ja, ansonsten will WG-Leiter Jakob Förster aber nicht so viele Vorgaben machen.
2: Das ist jetzt in allen Jahrgängen, die ich miterlebt hatte, ohne dass man da groß irgendwie auf die Studenten zugehen muss, unternehmen die selbstständig Sachen und leben das Konzept einfach so richtig, dass hier irgendwie die Eltern zu Besuch kommen und mit den Bewohnern mit Behinderung spielen, dass die ihre Familie besuchen fahren und die BewohnerInnen mitnehmen. Und das ist so eine ganz große Stärke von dem Konzept, dass man einfach den Studierenden das zutraut und das auch in fast allen Fällen erfüllt wird.
0: Das ist schon ein bisschen wie so eine kleine große Familie, habe ich das Gefühl. Und das Miteinander, das hilft auch beiden Seiten. Gemeinsam leben, lernen. Das gilt in diesen besonderen WGs wirklich für alle Bewohnerinnen und Bewohner, auch für Gesa.
3: Vor allem, wenn coole Leute dabei sind, mit denen man sich richtig gut versteht dann hier.
0: Das ist, glaube ich, mit das Wichtigste. Ganz tolle Leute. Ein tolles Projekt. Muss man natürlich auch mal drüber nachdenken, was die Mieten in München allein bedeuten und dass so ein WG-Zimmer für einen Student, für eine Studentin auch fast nicht mehr leistbar wäre. Und hier tut man Gutes, hilft sich untereinander, gemeinsam leben, lernen in München. Ich glaube, das ist eine super Geschichte. Vielleicht auch für die ein oder andere Stadt in Bayern oder ganz Deutschland. 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

0: Catchy Strings. Richtig cooler Rockabilly-Sound. 10.27 Uhr haben wir es jetzt dann gleich. Schauen Sie, und so unterschiedlich kann das sein in der Schlagerwelt. Christian Franke hat damals gesagt, erzähl mir keine Märchen. Und Ramona Martinez, die steht anscheinend drauf, dass sie angelogen wird.
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0: Erzähl mir schöne Lügen. Hat das, wenn mein Vater noch mitbekommen hätte, dass ich dem Lügen erzählt hätte, da wäre kein Lied draus geworden. Das sage ich Ihnen. Hier schon, Ramona Martinez, neu bei uns auf BR Schlager. Erzähl mir schöne Lügen. Jetzt dann gleich.
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0: Lügen kriegen Sie bei uns nicht. Bei uns gibt's die nackten Fakten, das Wichtigste aus Bayern, jetzt dann gleich in ein paar Sekunden. Und vorher noch der Tipp für Sie, wenn Sie Udo Lindenberg-Fan sind oder einfach seine Musik auch so mögen und dann noch sich dran erinnern können, wie ich lieb dich überhaupt nicht mehr so in den 80ern von sich gegeben hat, dann hat sich der Max Giesinger genau diese Nummer geschnappt und was Neues draus gemacht. Sie heißt so, ich lieb dich überhaupt nicht mehr, aber eben im Giesinger-Style. Und der ist dem Lindenberg-Style schon ganz schön ähnlich. Bevor ich jetzt da mehr erzähle, wir spielen die Single jetzt dann gleich in ein paar Minuten.
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2: Im Studio Gerhard Amberger. Vor einem Monat hat das Jugendamt Main-Tauber 4 Kinder aus einer Einrichtung in der Nähe von Röttingen im Landkreis Würzburg geholt. Doch warum, das ist bis heute unklar. Pirmin Brenninek berichtet.
3: Der Träger der Einrichtung, die Evangelische Jugendhilfe Würzburg, hat immer wieder erklärt, den Grund für die Maßnahme selbst nicht zu kennen. Deswegen hat sie über einen Anwalt Akteneinsicht beim zuständigen Jugendamt des Main-Tauber-Kreises beantragt. Auf erneute Anfrage des BR teilt die Evangelische Jugendhilfe jetzt mit, im Laufe dieser Woche sollte die Akte vorliegen, dann seien voraussichtlich genauere Auskünfte möglich. Das Landratsamt Main-Tauber verweist weiterhin auf den gesetzlichen Sozialdatenschutz und das Kindeswohl. Beides lasse keine detaillierten Informationen zu. Gleichzeitig prüft das Landesjugendamt in Baden-Württemberg die Betriebserlaubnis der Einrichtung. Mehr Details möchte der zuständige Kommunalverband für Jugend und Soziales aber auch nach einem Monat nicht nennen.
2: In Wolfratshausen in Oberbayern sorgt ein jahrelanger Streit um 3 illegal gebaute Häuser weiter für Diskussionen. Eigentlich hätten die sogenannten Schwarzbauten bis Ende April komplett verschwunden sein müssen. Martin Breitkopf.
4: Die Frist für den vollständigen Abriss der 3 Schwarzbauten im Stadtteil Weidach ist abgelaufen, aber auf den Grundstücken stehen laut Landratsamt noch immer Teile der Gebäude. Wie Sprecherin Marlies Peischer dem Bayerischen Rundfunk bestätigt hat, waren Stand Montag noch Kellerreste, Teile der Zufahrt und auch Bauschutt vorhanden. Deshalb könne man von einer vollständigen Beseitigung nicht sprechen. Die Eigentümerin hätte die Häuser nach einem Gerichtsurteil eigentlich bis Ende April komplett entfernen müssen. Jetzt prüft das Landratsamt das weitere Vorgehen, unter anderem auch, warum die Frist nicht eingehalten wurde und ob Strafzahlungen fällig werden. Im Raum stehen mögliche Zwangsgelder von mehr als 700.000 Euro.
2: Die Abschiebung einer Frau aus Sierra Leone sorgt in Passau weiter für Diskussionen. Sie hatte Arbeit und war gut integriert. Gestern Nachmittag gab es in der Altstadt eine Demonstration. Christina Weiß berichtet.
5: Mit Kochlöffeln schlugen die mehr als 100 Demonstrierenden auf Töpfe, um ihren Unmut über die Abschiebung der Frau aus Sierra Leone kundzutun. Sie hatte einen festen Arbeitsvertrag in der Gastronomie und sich um ein dauerhaftes Bleiberecht bemüht. Allerdings akzeptierte das Passau-Ausländeramt ihren Ersatzpass, einen sogenannten Proxypass der zuständigen Botschaft, nicht. Der Bayerische Verwaltungsgerichtshof erklärte das Vorgehen der Behörde für rechtmäßig. Der Arbeitgeber der Frau, der Passauer Gastronom Josef Wolf, hatte den Fall über Social Media öffentlich gemacht. Er kritisiert die Entscheidung der Behörde.
6: Das hätte man aber nicht ablehnen müssen, also das hätte diesen Spielraum gegeben.
5: Unterstützung für die 57-jährige Frau kommt auch aus der Politik. Der neue Passauer Oberbürgermeister Andreas Rother von der SPD hat die zuständige Botschaft bereits kontaktiert.
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0: So richtig ziehen sie heute nicht an, die Temperaturen. München stark bewölkt, 13 Grad. Nürnberg Regen, 11 Grad. Würzburg Regen, 10 Grad. Ringsburg bedeckt bei 12 Grad. Passau bedeckt bei 12 Grad. Und was kriegen wir heute noch so für die Höchstbereiche? Naja, viel wird's da nicht mehr. Also 10 bis 19 ist das Höchstangebot heute. Es ist halt so, dass überwiegend tatsächlich die Wolken die Oberhand haben. Das heißt dementsprechend auch immer wieder Regen möglich, teils auch gescheit. Also an den Gewittern kann es, an den Alpen kann es ordentlich Gewitter geben. Aber die Sonne hat schon vor allem auch im Süden so ihre Chancen und bleibt dann auch mal länger da. Ein gescheiter Wind weht durch ganz Bayern. Wie schaut's dann zum Beispiel morgen aus, der Freitag? Am Anfang im Norden noch zumindest mit ein bisschen Nebel und das soll dann aber verschwinden, hat's geheißen. Und dann kommt auch mehr und mehr wirklich die Sonne durch. Es wird auch so sein, dass Bayern wieder mehr Sonne bekommt und das spätestens auch im Laufe des Nachmittags und des Abends. Aber es gesellen sich, so will ich es mal formulieren, auch die Schauer und die Gewitter noch mit dazu. Also es ist kein Schaden, morgen beispielsweise auch irgendwo die Regenjacke mit dabei zu haben. Morgen sind wir dann bei Werten von 14 bis 22 Grad, am Wochenende 19 bis 25, also es geht wieder nach oben, bleibt aber doch eher durchwachsen. Also sowohl freundliches Wetter fürs Wochenende als auch vereinzelt Schauer und Gewitter sind da tatsächlich möglich.
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0: 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Max Giesinger. Ich lieb dich überhaupt nicht mehr.
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0: Das klingt ähnlich wie Udo, aber ist er nicht. Auch nicht sein Sohn, Max Giesinger. Max Giesinger ist es. Ich lieb dich überhaupt nicht mehr. Aber schon, finde ich, ganz gut angelehnt an den Udo Lindenberg-Klassiker. Sehr, sehr, sehr, sehr schön. Also mir gefällt's. 10.47 Uhr haben wir's. Das ist Ihr Vormittag hier auf BR Schlager. Ich habe ja schon versprochen, wir unterhalten uns ein bisschen über das, was unglaublich wichtig ist. Egal, ob Sie irgendwo essen gehen oder wahrscheinlich auch bei Ihnen zu Hause, am Küchentisch, am Esstisch, da steht Pfeffer und Salz. Und über Pfeffer, über dieses beliebte Gewürz, nicht nur bei uns in Deutschland, sondern weltweit, wollen wir ein bisschen sprechen, ist wirklich, also gilt als die Allzweckwaffe zum Verfeinern von Gerichten in unseren Küchen nicht wegzudenken. Und das war auch ein Grund für unsere ARD-Verbraucherredaktion, mal den Kollegen Martin Küstermann loszuschicken und verschiedene Pfeffer aus dem Supermarkt zu besorgen und dann auch zu probieren oder besser gesagt zu checken. Und so viel sei gesagt, geschmacklich gibt es schon echt große Unterschiede. Aber zunächst mal, wo wächst er denn, der Pfeffer, wenn es immer heißt, geh dahin, wo der Pfeffer wächst?
1: Ja, auf jeden Fall nicht in unseren Breiten, zumindest nicht im großen Stil und am ehesten noch im Gewächshaus. Denn er braucht konstant hohe Temperaturen und die findet er in tropischem Klima, zum Beispiel in Vietnam, Brasilien oder auch Indonesien. Jährlich werden dann im Schnitt über 20.000 Tonnen Pfeffer im ganzen Korn nach Deutschland importiert. Preislich gibt es teils große Unterschiede. In unserem Check von schwarzem Pfeffer im ganzen Korn aus dem Supermarkt reichte der Preis von 1,50 Euro bis zu 6,5 Euro pro 100 Gramm. Ja, und bei besonderen Premium-Sorten kann es dann nochmal deutlich mehr sein.
0: Mhm. Stichwort Sorten oder besser gesagt Farben. Welche und wie viele gibt es denn da und woher kommen die dann überhaupt?
1: Grundsätzlich ist es die gleiche Pflanze, nämlich Piper nigrum. Die Unterschiede bei den Sorten ergeben sich aus unterschiedlichen Reifegraden der Beeren. Grüner Pfeffer wird unreif geerntet. Er ist noch nicht ganz so scharf und etwas frischer und fruchtiger. Schwarzer Pfeffer, quasi unser Standardpfeffer, wird auch unreif geerntet, erhält dann aber durch Trocknung in der Sonne und Fermentation seine Farbe und eben auch seine charakteristische Schärfe. Der reif geerntete rote Pfeffer kommt ein bisschen süßlicher daher und wird dann die Schale entfernt. Ja, dann hat man den weißen Pfeffer. Der ist in der Aromatik etwas holziger oder auch harziger und hat eine recht strenge Schärfe. Übrigens, roter Pfeffer wird auch häufig verwechselt mit der sogenannten rosa Beere, die oft in so bunten Pfeffermischungen drin ist. Die ist aber gar kein echter Pfeffer und auch nicht scharf, denn ihr fehlt das Piperin, also der Stoff, der echtem Pfeffer seine Schärfe verleiht.
0: Okay, und jetzt habt ihr ja auch gecheckt. Das heißt, den schwarzen Pfeffer euch mal genau angesehen. Was ist denn so das Ergebnis? Was kam raus?
1: Zunächst mal die gute Nachricht. Bedenkliche Mengen von Schadstoffen haben wir keine gefunden. Mhm. Untersucht wurde auf Mineralölbestandteile, sogenannte Mosch und Moa, die teilweise im Verdacht stehen, krebserregend zu sein, sowie auf Pestizide. In der Vergangenheit wurde bei Pfeffer bereits eine Schadstoffbelastung gefunden. In unserem Check wurden aber zum Glück keine Grenzwerte überschritten. Geschmacklich gab es allerdings ziemlich große Unterschiede. Zwei der Produkte, nämlich die Eigenmarken von Penny und Aldi, konnten unsere Verkoster mal so gar nicht überzeugen. Da fehlte es doch ordentlich an aromatischer Breite. Aber es gab auch welche, die echt gut abgeschnitten haben, nämlich die Markenpfeffer von Fuchs und Ostmann. Man kann also zumindest für unseren Pfeffercheck festhalten, geschmacklich macht hier der Preis dann doch einen Unterschied.
0: Okay, danke Martin Küstermann aus der ARD-Verbraucherredaktion. Also Pfeffer ist nicht gleich Pfeffer, merke ich mir. Und es kommt dann doch auch auf den Preis an, denn was hat man vom Pfeffer, der billiger ist, aber dann nicht schmeckt. Ne? Also vielleicht gehen Sie jetzt mit offeneren Augen durch den Supermarkt, wenn es um den Pfeffer geht. Und das heißt ja nicht umsonst, glaube ich auch, Pfeffer und Salz, Gott erhalt. Oder so ähnlich? Ach, das verwechsle ich, ne? Oder?
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Himbeereis zum Frühstück, ob das in den Diätplänen heutzutage überhaupt noch erlaubt ist? Ich sag einfach mal ja. Und Musik, die man kennt, kriegen Sie natürlich auch hier bei uns. Solche Klassiker, aber auch die neuen. Zum Beispiel Mike Leon Grosch, Dein Leben, gleich in der nächsten Stunde noch mit dabei. Uta Freudenberg, auf die freuen wir uns. Oder auch auf Stefan Waggershausen, der ganz höflich um Verzeihung bittet. Verzeihen Sie, Madame. Und wenn wir schon bei Musik sind, die man kennt, darf Peter Kent nicht fehlen. Schöner Internationaler, For Your Love. Hier ist BR Schlager, kurz vor 11.

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1: Um 11 Uhr mit Peter Veit. Unser Gesundheitssystem soll effizienter und besser werden. Aber aus Sicht der Grünen treffen die Reformpläne von Gesundheitsministerin Warken die Falschen, nämlich die gesetzlich Versicherten. Der Bundestag diskutiert gerade über Änderungen, die sich die Grünen wünschen. Deren Fraktionsvorsitzende Hasselmann hat gesagt:
2: Wir brauchen faire Preise für Medikamente. Und die müssen wir durchsetzen, meine Damen und Herren. Und nicht der Pharmaindustrie nachgeben in ihren Interessen. Es ist wichtig und notwendig. Denn wir wissen, dass wir mit immer steigenderen Beiträgen zu tun haben. Die Krankenhäuser und ihre Qualität müssen wir sichern.
1: Sascha von Beek von der Unionsfraktion hielt entgegen, dass tiefgreifende Veränderungen kommen werden. Man wolle Akzeptanz für die Reformen. Die EU will ihr KI-Gesetz verschärfen. Die Unterhändler der Mitgliedstaaten und des Europaparlaments haben sich in der Nacht darauf verständigt, dass Anwendungen künftig verboten werden, mit denen sogenannte sexualisierte Deepfakes erstellt werden können. Dabei handelt es sich zum Beispiel um Pornovideos, in die das Gesicht einer anderen Person eingefügt oder die Stimme künstlich nachgeahmt wird. Das Verbot soll im Dezember in Kraft treten. Post von der Bundeswehr. Seit Anfang des Jahres wird der Fragebogen zum freiwilligen Wehrdienst an 18-Jährige verschickt. Junge Frauen können ihn ausfüllen, Männer müssen es und den Fragebogen auch zurückschicken. Doch nicht alle kommen der Pflicht laut Redaktionsnetzwerk Deutschland nach.
3: Etwas mehr als jeder vierte junge Mann hat demnach nicht auf das Schreiben zum neuen Wehrdienst reagiert. Dabei droht ein Bußgeld, wenn der Fragebogen nicht innerhalb von 4 Wochen beantwortet zurückgeschickt wird und jemand auch die folgende Mahnung unbeantwortet lässt. Wie das Redaktionsnetzwerk berichtet, will das Verteidigungsministerium solchen hartnäckigen Fällen auch nachgehen. Mehr als 190.000 junge Frauen und Männer wurden zwischen Anfang Januar und Ende April von der Bundeswehr angeschrieben. Das hat das Verteidigungsministerium mitgeteilt. Jim Bob Nikschas, Berlin.
1: Telekom-Kunden müssen heute mit Auswirkungen eines Warnstreiks rechnen. Die Gewerkschaft Verdi hat im Tarifstreit mit dem Konzern bundesweit zu Aktionen aufgerufen. Es kann also sein, dass ein Technikertermin platzt, der Shop geschlossen ist oder bei der Hotline keiner drangeht. Verdi fordert 6,6% mehr Gehalt. Die Telekom hat noch kein Angebot vorgelegt. Diese Zahl hat nicht nur Menschen im Allgäu aufhorchen lassen. Rund 2 Millionen Euro sollen ein Mann und seine Frau erbeutet haben, indem sie jahrelang das Münzgeld aus Parkautomaten in Kempten gestohlen haben. Am Landgericht geht der Prozess gegen die beiden weiter und möglicherweise wird heute auch das Urteil gesprochen. Das Wetter in Bayern: im Norden bewölkt und regnerisch, im Süden etwas freundlicher mit Sonne, Wolken und einzelnen Schauern. Recht windig bei 10 bis 19 Grad. In der Nacht kühlt es ab auf 7 bis 2 Grad. Bis Sonntag freundlicher, am Abend jeweils Schauer und Gewitter möglich, dabei immer wärmer, am Wochenende bis 25 Grad. Die Zeit 11.03 Uhr.
4: Das stimmt, da hat er recht. Da schauen wir doch gerne mal auf die Straßen. Die A3 Nürnberg in Richtung Passau, da laufen die Bergungsarbeiten. Das wird auch noch länger andauern zwischen Schwarzach und dem Kreuz Deckendorf. Deswegen hier 7 Kilometer Stau. A7 Würzburg in Richtung Ulm, zwischen Dinkelsbühl-Fichtenau und Ellwangen 4 Kilometer Stau. Und die A94 München nach Passau zwischen Heldenstein und Waldkraiburg-Ampfing. Da ist nach einem Unfall die Ausfahrt Heldenstein momentan gesperrt. Da geht's also nicht raus. Fahren Sie vorsichtig, schauen Sie ein bisschen wann und wo da der Schauer auf die Fahrbahn kommt, weil da kann es dann rutschig sein, gerade in Verbindung mit Blütenstaub. Und ansonsten gutes Ankommen wünsche ich Ihnen. 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
4: Jetzt um kurz nach 11, kleines Rätselspiel. Wer oder was ist das? Ah. Das löse ich gleich auf um 11.15 Uhr, aber momentan auch bei uns viel unterwegs zum Beispiel. Und schon mal der Tipp, es ist kein Gnu und auch kein Hund. Vielleicht hilft dir das schon mal. Was auf jeden Fall hilft, ist gute Laune. Und die kommt von Mike Leon Grosch mit dem Appell, das Leben in die Hand zu nehmen und was draus zu machen. Dein Leben neu bei uns und Stefan Waggershausen. Ganz, ganz höflich, wie immer in seiner vornehmlichen Art. Verzeihen Sie. Madame.

0: Ute Freudenberg begegnen. Sie begegnen uns hier auf BR Schlager um 15 Minuten nach 11 und vielleicht begegnen Sie auch ihm mal wieder. Ah? Klingt auf jeden Fall nach Vogel und da sind wir dann genau richtig unterwegs. Majestätisch sind sie nämlich und schon auch ein wenig furchteinflößend. Und ihre Rufe eindringlich, das haben wir gehört. Und sie waren auch ganz, ganz lange verschwunden in und aus Bayern weg und sind wieder da. Die Seeadler. Seit 2001 leben Exemplare der Raubvögel jetzt auch wieder in Bayern. 100 Jahre lang galten sie wirklich praktisch als ausgestorben. Heute brüten etwa 40 Seeadlerpaare in Bayern. Vor allem in Teichgebieten, zum Beispiel der Oberpfalz und auch in Mittelfranken. Und eines dieser seltenen Elternpaare hat nun im Staatswald im Landkreis Erlangen-Höchstadt Nachwuchs bekommen. Und da war unsere Reporterin Kirsten Zesewitz beim Beringen, also Ringchen um die Füße, war sie mit dabei.
1: Baumkletterer Michael Fuchs hat eine schwierige Aufgabe vor sich. Er soll den jungen, noch nicht flugfähigen Seeadler aus seinem Nest in 27 Metern Höhe nach unten abseilen, wo Vogelkundlerin Katrin Weber ihn untersuchen und beringen wird.
2: Sie springen nicht runter, sie können bloß sich weit auf die andere Seite vom Nest flüchten. Und dann habe ich so einen Haken, da kann ich vorsichtig am Fuß mit einfangen und dann holen wir sie runter.
1: Während er nach oben steigt, packt Katrin Weber ihr Zeug aus. Babywaage, Maßbänder und die Zange zum Beringen. Seit 10 Jahren leben die Seeadler hier im Staatswald. 17 Junge haben sie schon zur Welt gebracht. Im Februar war sich Katrin Weber erneut sicher, sie brüten wieder in der alten Fichte.
3: Bisher habe ich aber nur einen gesehen. Das heißt, es wird jetzt spannend, ob doch vielleicht 2 Jungvögel drin sind oder doch nur einer. Bisher hat immer nur einer mit dem Kopf rausgeschaut oder mal mit dem Flügel gewackelt.
1: Wenig später ist klar, es ist nur einer. Der Kletterer seilt das Junge in einem Sack nach unten. Katrin Weber nimmt es in den Arm.
3: Er zittert jetzt ein bisschen, der ist jetzt natürlich aufgeregt. Aber man sieht jetzt hier noch ein bisschen die Flaumfedern. Also ich schätze es den auf bestimmt so 30, 32 Tage.
1: Sie kontrolliert Augen, Schnabel, Federn und legt ihn auf die Waage.
3: 4460 Gramm.
1: Passt. Die Eltern ernähren ihn gut. Dann kommt das Wichtigste, der Ring der Vogelwarte Radolfzell. Dort wird die bayerische Seeadlerpopulation erforscht und dokumentiert.
3: Das heißt, wenn jemand irgendwo einen entdeckt, dann kann er den auch melden an die Vogelwarte und damit von einem auch wieder eine Meldung aus den Niederlanden bekommen oder auch schon mal in Schleswig-Holstein und eine war jetzt auch bei Stuttgart und dann wieder am Ammersee. Also so kann man das Brutgeschehen ein bisschen verfolgen dann.
1: Es wird Zeit, dass das Junge zurück ins Nest kommt. Die Altvögel kreisen über den Baumwipfeln. Werden sie ihr Junges ohne weiteres wieder annehmen?
3: Wenn wir wieder weg sind und es sich beruhigt hat, kommen die auch wieder. Manchmal nach einer halben Stunde, kann auch mal vielleicht 1-2 Stunden dauern. Aber die kommen auf jeden Fall wieder und ich werde auch morgen schauen, ob alles noch in Ordnung ist.
1: Oben im Baum setzt Michael Fuchs das Seeadlerküken ins Nest zurück. Die Eltern werden es noch bis zum Herbst versorgen. Dann ist das Junge selbstständig und muss sich ein eigenes Revier suchen.
0: 100 Jahre lang galten sie praktisch als ausgestorben. Heute sind es etwa so 40 Seeadlerpaare bei uns in Bayern, vor allem in der Oberpfalz und in Mittelfranken. Ein schöner Bericht von Kirsten Zesewitz.
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Michael Holm, unverkennbar diese Stimme. Das sind die echten Klassiker hier auf BR Schlager. 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Nächste Ausgabe dann schon morgen Abend, also immer freitags zwischen 18 und 20 Uhr mit Harry Blaha und in diesem Falle kommt Besuch von einem echten Schlager-Superstar. Maite Kelly stellt ihr neues Album vor, 24-7 in der ARD-Schlager-Hitparade. Zuletzt ja alle Rekorde gesprengt, übrigens auch mal einen von Helene Fischer, das musste erst mal packen. Der Morgen danach, der war länger auf Platz 1 der deutschen Airplay-Charts als Helene Fischer mit Atemlos durch die Nacht. Wahnsinn. Also das spricht für ihre unglaubliche Beliebtheit und vor allem auch ihre Qualität. Und auch die neuen Songs haben natürlich wieder die Chance, eine Nummer 1 zu werden. Wir sind da sehr, sehr gespannt und freuen uns auf Maite Kelly, die ja in der aktuellen Ausgabe auf Platz 4 steht. Ein Kuss in Paris.

0: Vielleicht die Chance, tatsächlich auf die 1 zu kommen, dann müsste Sunrise verdrängt werden. Das wissen wir aber dann alles morgen Abend zwischen 18 und 20 Uhr. Und Sie haben vielleicht mit abgestimmt für Ihren Favoriten. Und vielleicht ist es ja auch die Melissa Naschenweng. Das könnte ja auch sein, dass Sie gesagt haben, Hormat in mir ist zwar momentan Platz 15, aber wenn Sie mit abgestimmt haben und genügend Stimmen da sind, können es auch da nach oben gehen. Hören wir jetzt auch sehr, sehr gerne rein in Ihren aktuellen Titel. Hier auf BR Schlager. Auf geht's, Melissa. Bist bereit? Schaut danach aus.
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0: Die Heimat in mir, die Melissa Naschenweng, auch vertreten in unserer ARD-Schlager-Hitparade. Mal schauen, wo die Reise hingeht, dann wissen wir das morgen Abend zwischen 18 und 20 Uhr. Und wenn Sie sagen, da kann ich nicht, gibt's die Wiederholung bei uns immer am Samstag zwischen 12 und 2. Ist das vielleicht eine Option? Eine Minute nach 11:30 jetzt die Zeit.
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2: Im Studio Gerhard Amberger. Am Aschaffenburger Landgericht geht es ab heute um einen sogenannten Cold Case, über 41 Jahre nach der Tat. Die 19-jährige Maria Köhler wurde damals getötet. Der mutmaßliche Täter tauchte jahrzehntelang unter, wurde international gesucht. Am Vormittag hat der Prozess gegen den Tatverdächtigen begonnen. Katrin Küx berichtet.
3: Im Sommer 1984 wird die 19 Jahre alte Krankenschwesterschülerin Maria Köhler tot in ihrem Wohnheim gefunden, erdrosselt mit ihrem eigenen Schal. Schnell gerät ihr Ex-Freund unter Verdacht, der kurz nach der Tat in seine Heimat Türkei flieht. Laut Staatsanwaltschaft habe er Maria heiraten wollen, um dauerhaft in Deutschland bleiben zu können. 41 Jahre lang wurde er mit internationalem Haftbefehl gesucht. Bis die Cold Case-Ermittler der Aschaffenburger Kripo den Fall neu aufrollen und ihn an der türkisch-syrischen Grenze festnehmen lassen und herausfinden, dass der heute 67-Jährige zwischenzeitlich sogar wieder in Aschaffenburg gelebt hatte, 16 Jahre lang mit neuer Identität. Marias Schwester Christine verfolgt den Prozess als Nebenklägerin.
4: Also auch wenn die Maria nicht mehr leben wird dadurch, aber trotzdem, ich hoffe, dass der seine gerechte Strafe kriegt, auch wenn der schon alt ist.
3: Bei seiner Vernehmung in Deutschland hat er letztes Jahr gestanden, Maria getötet zu haben. Ob er nun auch wegen Mordes verurteilt wird, ist dennoch ungewiss. Denkbar wäre es, dass er wegen Totschlags verurteilt wird. Dieser wäre aber verjährt und hätte einen Freispruch zur Folge. Bis Ende Juni sind 5 Verhandlungstage im Cold Case Maria angesetzt.
2: Vor einem Monat hat das Jugendamt Main-Tauber 4 Kinder aus einer Einrichtung in der Nähe von Röttingen im Landkreis Würzburg geholt. Doch warum? Das ist bis heute unklar. Pirmin Brenninek berichtet.
5: Der Träger der Einrichtung, die Evangelische Jugendhilfe Würzburg, hat immer wieder erklärt, den Grund für die Maßnahme selbst nicht zu kennen. Deswegen hat sie über einen Anwalt Akteneinsicht beim zuständigen Jugendamt des Main-Tauber-Kreises beantragt. Auf erneute Anfrage des BR teilt die Evangelische Jugendhilfe jetzt mit, im Laufe dieser Woche sollte die Akte vorliegen, dann seien voraussichtlich genauere Auskünfte möglich. Das Landratsamt Main-Tauber verweist weiterhin auf den gesetzlichen Sozialdatenschutz und das Kindeswohl. Beides lasse keine detaillierten Informationen zu. Gleichzeitig prüft das Landesjugendamt in Baden-Württemberg die Betriebserlaubnis der Einrichtung. Mehr Details möchte der zuständige Kommunalverband für Jugend und Soziales aber auch nach einem Monat nicht nennen.
2: In Freyung in Niederbayern ist gestern Abend ein Feuer im Keller eines Mehrfamilienhauses ausgebrochen. Mehr als 40 Bewohner mussten das Haus verlassen. 3 erlitten eine Rauchgasvergiftung. Der Schaden etwa 500.000 Euro. Die Ursache für den Brand vermutlich ein technischer Defekt an einer Elektroverteilung.
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0: Wollen Sie es wirklich wissen? Wobei, so schlimm ist es ja gar nicht. Also vielleicht sind Sie ja auch in der glücklichen Situation, dass Sie die wenigen sonnigen Abschnitte gerade eben genießen und sich sagen, mag es doch im restlichen Bayern regnen, es ist mir wurscht, weil ich hier im Süden die Sonne habe. Aber das ist aber auch so, also der Süden ist so der einzige Bereich, der heute wirklich die sonnigen Abschnitte hat. Alle anderen haben die Wolken und aus diesen Wolken vermutlich auch immer wieder Regen, teilweise auch ordentlich und an den Alpen auch örtlich Gewitter und ein gescheiter Wind, der durch Bayern weht. Also es ist eher unangenehm heute draußen. So ein Wetter für einen schönen Filmabend beispielsweise. 10 bis 18 Grad unsere Höchsttemperaturen für heute. Morgen geht es dann noch mit etwas Nebel los, der ist dann aber weg und dann kommt auch mehr und mehr die Sonne durch. Also vielerorts heißt es hier. Aber es sind auch weiterhin Wolken am Start und die können dann am Nachmittag und auch in den Abendstunden Schauer und Gewitter mitbringen. Vor allem wird das an den Alpen der Fall sein. Und mal der Blick auf die Temperatur noch für morgen, 13 bis 22 Grad. Und dann schauen wir aufs Wochenende. Das ist dann schon vielerorts tatsächlich wieder freundlicher. Also da hat sich auch der Wettergott gesagt, Mensch, am Wochenende haben die Menschen frei. Dann machen wir es wieder einigermaßen schön. Vereinzelt noch Schauer und Gewitter, ja, aber ansonsten Samstag und Sonntag kann man schon für außen mal planen, also die Grillwürste bereitlegen. Unter anderem am Wochenende sind wir auch wieder bei 19 bis 25 Grad.
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Mehr Glück als Verstand. Mit dem

0: Das ist eine super Nummer von Johannes Oerding und sie ist neu bei uns aus seinem aktuellen Album Hotel, das er ja auch bei uns in der ARD-Schlagerhitparade vorgestellt hat. Mehr Glück als Verstand. 11.47 Uhr dann gleich hier bei uns auf BR Schlager. Rudolf, der letzte Kuss. Wenn das kein dramatischer Titel ist, oder? Heute Abend hat das gleichnamige Musical im Festspielhaus in Neuschwanstein in Füssen Deutschlandpremiere. Das wird ganz, ganz groß. Es erzählt vom legendären Kronprinz Rudolf von Österreich, dem einzigen Sohn von Kaiserin Sissi und Kaiser Franz. Und der ist irgendwie so als unglücklicher Thronfolger aufgebaut worden, hat sich dann geflüchtet in Alkohol, in Drogen, in Prostitution. Und mit nur 31 Jahren hat er sich zusammen mit seiner Geliebten das Leben genommen. Ein Stoff, aus dem dann im Jahr 2006, also vor 20 Jahren, ein Musical entstanden ist. Und heute Abend feiert es am Ufer des Foggensees mit Blick auf Neuschwanstein die Deutschlandpremiere. Und Rudolf-Darsteller, das ist Udo Kuipers, der freut sich sehr auf dieses besondere und vor allem emotionale Stück.
1: Es könnte fast ein Film sein. Man wird einfach durch die Musik alleine schon mitgerissen. Und dann ist die Geschichte noch so tragisch und schön. Also da kommt man nicht trocken raus, sage ich mal.
0: Nein, für Füssen wurde das Musical noch einmal komplett überarbeitet, inklusive zweier neuer Titel, sagt auch der Regisseur Alex Balger was Besonderes.
2: Wir haben es ein bisschen spannender noch gemacht. Es ist ja ein Politkrimi eigentlich. Ich wollte das ein bisschen mehr in diese Film-Noir-Richtung lenken, ein bisschen Krimi, dass das Publikum auch mitfiebern kann mit dieser wunderbaren Geschichte, die ja so viel Geheimnisse noch hat.
0: Also auf Sie, auf die Zuschauerinnen und auf die Zuschauer kommen da starke Bilder zu, emotionale Musik, ganz, ganz tolle Effekte und der, sag ich mal auch, der morbide Charme Wiens am Ende des 19. Jahrhunderts. So war es halt nun mal. Die tragische Geschichte erzählt der Regisseur, wie Rudolf sich an seinen kaiserlichen Vater reibt, wie er hadert mit den politischen Umständen und wie er mit seiner geliebten Mary, gespielt und gesungen übrigens von Katja Bischoff, ausbrechen möchte aus diesem System. Nicht einfach zu singen übrigens.
3: Das ist wunderschöne Musik von Frank Wildhorn, aber auch nicht einfach zu singen. Also das ist einmal die Herausforderung. Und dann einfach auch diese ganze Bandbreite an Emotionen zu haben. Also man hat einmal die junge Frau, die sich politisch einsetzen möchte, die sich dann in einen Kronprinzen verliebt. Und er steht im Prinzip überhaupt nicht für das, was sie gut findet. Also für Machtpolitik und Ungleichheit, das findet sie ganz schwierig. Und dann folgt sie aber ihrem Herzen und dann denkt sie, okay, er ist irgendwie anders, vielleicht kann ich ihn da beeinflussen. Also man hat, ja, wirklich die gesamte Bandbreite an Emotionen.
0: Mhm. Eine dramatische Liebesgeschichte und wirklich sehr, sehr spannende, auch teils dann politische Intrigen. Das Musical Rudolf, der letzte Kuss, ist ab heute bis Mitte November im Festspielhaus in Füssen zu sehen. Warum bis Mitte November? Weil dann Rudolf the Red-Nosed Reindeer wahrscheinlich den Part. Das war jetzt ein Spaß, also so ist nicht. Ne?
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0: 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Hier kommt einer der schönsten Kultschlager aller Zeiten von Reinhard May. Über den Wolken.
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1: Reinhard May und über den Wolken fliegen wir vielleicht bald nicht mehr, wenn der Kerosinpreis weiterhin in diese Höhen schnellt oder es vielleicht gar keines mehr gibt. Aber das ist Zukunftsmusik und jetzt will ich hier gar nicht politisch werden, sondern mich eher darauf freuen mit Ihnen zusammen, dass wir auf Mittag zusteuern. Vielleicht duftet's bei Ihnen schon nach Essen und dass dann auch danach Simone und Charlie Brunner bereit sind. Das passt heute sehr gut zum regnerischen Wetter aus einem Guss. Und Matthias Reim ist auch am Start. Du bist mein Glück. Fantasy dabei. Claudia Jung. Ach Gott, so viele und... Jetzt auch noch eine der ganz, ganz Großen im Schlager. Mittlerweile Anna-Karina Wojcik. 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
1: Um 12 Uhr mit Julia Cortis. Die meisten Menschen in Deutschland sehen Organspenden positiv. Dennoch haben nur wenige einen Spenderausweis. Deshalb unternehmen Bundestagsabgeordnete verschiedener Parteien jetzt einen neuen Anlauf, um hierzulande die sogenannte Widerspruchsregelung einzuführen. Birte Sönnigsen berichtet aus Berlin.
2: Widerspruchsregelung. Das bedeutet, Menschen über 18 sollen zunächst automatisch als Organspender gelten, es sei denn, sie widersprechen aktiv. Diese Regelung gibt es schon in vielen anderen Ländern, wie zum Beispiel in Spanien, Polen, Lettland, Dänemark oder den Niederlanden. Dort ist die Organspendebereitschaft häufig deutlich höher als in Deutschland. Eine zweite Gruppe von Abgeordneten kritisiert die Widerspruchsregelung heftig. Sie machen sich dafür stark, dass die bisherigen Regeln bestehen bleiben. Also nur wer aktiv zustimmt, soll als Organspender gelten.
1: Die Bundesregierung will das Gesetz zur Gleichstellung reformieren. Ziel ist, Barrieren für Menschen mit Behinderung abzubauen, bei Behörden und im Alltag. Darüber hat der Bundestag am Vormittag in erster Lesung debattiert.
3: Geplant ist unter anderem, erstmals Fristen für bestehende Gebäude des Bundes festzulegen. Dem Entwurf zufolge müssen sie bis 2045 barrierefrei zugänglich sein, sofern das wirtschaftlich zumutbar ist. Für private Unternehmen sind die Vorgaben deutlich weniger verbindlich. Die Bundesregierung setzt dabei auf die Eigenverantwortung der Unternehmen. Redner aller Fraktionen kritisierten den Regierungsentwurf als unzureichend. Verbesserungen müssten schneller und umfassender kommen. Behindertenverbände hatten den Entwurf schon im Vorfeld scharf kritisiert. Gabriele Intemann, Berlin.
1: Das Kreuzfahrtschiff, auf dem das Hunter-Virus ausgebrochen ist, macht weiter Schlagzeilen. So sollen bei einem Ausflugsstopp etwa 40 Passagiere auf der Insel St. Helena von Bord gegangen sein. Darunter war auch eine Frau, die später an dem Virus starb, berichtet das niederländische Außenministerium. Die Behörden versuchen, alle Kontakte von betroffenen Passagieren nachzuverfolgen. 3 Menschen sind durch das Virus gestorben. Mehrere werden in Kliniken behandelt oder daraufhin untersucht. Ins Allgäu. Im Parkautomatenprozess in Kempten ist das Urteil gesprochen. Das Ehepaar, das 1,9 Millionen Euro Münzgeld gestohlen hat, muss ins Gefängnis. Den Mann, der früher bei der Stadt angestellt war, hat das Landgericht Kempten zu 5,5 Jahren Haft verurteilt, seine Frau ebenfalls. Beide hatten die Tat, die über 10 Jahre lief, gestanden. Der Mann war beruflich dafür zuständig, die Parkscheinautomaten zu warten und zu leeren. Das Geld haben sie nach eigenen Angaben unter anderem für teure Autos und Designerkleidung ausgegeben. Die Feuerwehr in Pfreimd im Landkreis Schwandorf hat in der Nacht die Hilfe von Kameraden benötigt. Ihr Gerätehaus geriet in Brand. Ersten Erkenntnissen zufolge breitete sich das Feuer vom Dachstuhl des Gebäudes aus. Verletzt wurde niemand, es ist aber ein sehr hoher Sachschaden entstanden. Laut Feuerwehr sind mehrere Fahrzeuge, ein Feuerwehrboot und Schutzausrüstung zerstört worden. Die Bahnstrecke Regensburg-Weiden musste wegen der Löscharbeiten vorübergehend gesperrt werden. Das Wetter in Bayern. Bewölkt, windig, örtlich Schauer. Die Sonne zeigt sich vor allem im Süden. Die Höchstwerte erreichen 10 bis 18 Grad. In der Nacht klart es teilweise auf, gebietsweise Nebel oder Hochnebel bei Tiefstwerten zwischen 7 und 2 Grad. Morgen und am Wochenende oft freundlich. Nachmittags und abends sind vor allem an den Alpen Schauer und Gewitter möglich. Morgen maximal 22 und am Wochenende bis 25 Grad. Soweit die Nachrichten. 12.04 Uhr.
4: Das stimmt. Da hast du recht. Dann schauen wir mal, was um 12.04 Uhr so los ist auf den bayerischen Straßen. Die A3 Nürnberg in Richtung Passau zwischen Schwarzach und dem Kreuz Deckendorf. 6 Kilometer Stau wegen Bergungsarbeiten. Die A7 Würzburg Richtung Fulda zwischen Bad Brückenau-Wildflecken und Bad Brückenau-Volkers. Ein defekter PKW im Baustellenbereich, der die rechte Spur blockiert. Und die A92 München Richtung Deckendorf zwischen Dingolfing-Mitte und Pilsding-Groß-Köllenbach. Unfall. Achtung, hier sind auch Menschen auf der Fahrbahn. Und die A94 noch München in Richtung Passau zwischen Heldenstein und Waldkraiburg-Ampfing. Da ist immer noch wegen eines Unfalls die Ausfahrt Heldenstein gesperrt. Bitte vorsichtig unterwegs sein und dann gutes Ankommen im Mittag.
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4: Hallo und Servus. Schönen Mittag wünsche ich Ihnen. Kennen Sie Mamertus, Pankratius, Servatius, Bonifatius und Sophia? Das ist keine neue Schlagerband-Zusammensetzung. Da gab es kein Casting. Das ist nicht das neue Team 5. Nein, das sind natürlich die Eisheiligen. Speziell Sophia wird ja auch als die kalte Sophie bezeichnet. Aber meine Frage, sind diese Eisheiligen überhaupt in Zeiten von Klimawandel und wo das Wetter eh verrückt spielt und es eigentlich viel zu warm ist auf unserem Planeten, ist das noch aktuell? Also brauchen wir noch Furcht vor ihnen zu haben? Oder auch durch Wetter-Apps und keine Ahnung, genauen Voraussagen, ist das alles schon überholt? Habe ich mich auch gefragt, klär mal gerne gleich auf, jetzt bei uns um 12.15 Uhr in der Mittagspause. Was kann ich Ihnen servieren? Vielleicht als Vorspeise dann gleich Matthias Reim. Hauptspeise gibt's von Simone und Charlie Brunner aus einem Guss. Und ein schöner internationaler als Nachtisch mit Petula Clark und Downtown. Hier auf BR Schlager. Das ist eine Mischung, das kriegen Sie in keinem Restaurant. Also glaube ich.
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0: Julia Klack in ihrer Mittagspause. Schöne internationale, natürlich auch bei uns hier auf BR Schlager mit am Start. 15 Minuten nach 12. Die Tomaten auf dem Balkon, die Geranien auf der Terrasse nach den warmen Tagen. In den letzten Wochen wirkt der Frühling im Mai oder Mitte Mai jetzt doch relativ stabil. Und trotzdem heißt es ja jedes Jahr, warte mit deinen Pflanzen bis nach den Eisheiligen. Die stehen jetzt erstmal an, vom 11. Mai bis zum 15. Mai. Woher kommt das eigentlich mit diesen Eisheiligen? Und welche Bedeutung hat es tatsächlich heute noch im Zeitalter des, es wird immer wärmer und Klimaveränderung? Wir fragen das alles mal ab bei Klimatologe Lothar Bock vom regionalen Klimabüro München des Deutschen Wetterdienstes und wollen erstmal wissen, die Eisheiligen, ja, woher haben die so ihren Ursprung?
1: Bei den Eisheiligen geht man davon aus, kommen aus dem Mittelalter. Und es war halt zu dieser Zeit, wo die Regel entstand, gerade zu dieser Periode war es oft mal kalt oder gab es Spätfröste. Und da ja damals der kirchliche Kalender das wichtigste Ordnungssystem war für die Bevölkerung, hat man diese ganzen Daten anhand dieser Heiligen, dieser Lostage festgemacht.
0: Okay, also von Mitte des 13. Jahrhunderts bis ins 19. Jahrhundert kühlte es in Mitteleuropa auch noch ziemlich ab und es gab viele kalte, langanhaltende Winter. Die Bauern haben sich das gemerkt, wann immer wieder späte Frosttage aufgetreten sind und die kamen häufig eben Mitte Mai vor. So sind sie dann eben entstanden, unsere Eisheiligen, mit den Namen Mamertus, Pankratius, Servatius, Bonifatius und auch die kalte Sophie. Ob es gerade an den Tagen besonders kalt war, so richtig wissenschaftlich lässt sich das jetzt nicht mehr belegen.
1: Wenn man sich allein die letzten 100 Jahre anschaut, wo wir durchgängige Messdaten haben, dann sieht man schon, okay, Spätfröste gibt's im Mai immer wieder mal. Allerdings sind die zufällig verteilt. Also die tauchen manchmal wirklich zu den Eisheiligen auf. Manchmal sind sie eher am Monatsanfang. Manchmal, zwar seltener, auch am Monatsende.
0: Dazu kommt noch, dass im 16. Jahrhundert es eine Kalenderreform gegeben hatte. Also vom Julianischen ging es dann auf den Gregorianischen Kalender und dabei wurde die Datumszählung auch vorgezogen. Das heißt, die frostigen Tage, also die Eisheiligen, die lägen eigentlich erst Ende Mai, wenn wir es jetzt ganz genau nehmen. Die Eisheiligen lassen sich also eigentlich nicht irgendwie an Kalendertagen festmachen, sondern eher, sagen wir mal, vielleicht an der Großwetterlage im Frühjahr, oder?
1: Wir haben um diese Jahreszeit eine stärkere Erwärmung des Kontinents. Das heißt, die Luft ist wärmer, es bildet sich tiefer Luftdruck. Und drumherum, vor allem dann über den Atlantik, ist meist schon etwas höherer Luftdruck. Und die Atmosphäre hat die Eigenschaft, das auszugleichen, die Luftdruckunterschiede. Und dann weht der Wind vom Hoch zum Tief. Und wenn die Strömung eher auf Nord gerichtet ist, dann gelangt eben polare Luft noch bis nach Europa.
0: Und auf diese Großwetterlagen hat sich laut Lothar Bock eben die Klimaerwärmung noch nicht so drauf gesetzt. Also sprich, sie hat noch keinen direkten Einfluss.
1: Meine Erkenntnis und auch die des Deutschen Wetterdienstes ist die, dass die Wetterlagen eigentlich über die letzten 60 bis 70 Jahre sich nicht wesentlich verändert haben.
0: Was sich aber verändert hat, Winter und auch das Frühjahr sind auf jeden Fall wärmer geworden. Die Pflanzen und die Bäume, sie starten 2 bis 3 Wochen eben früher in ihre Saison. Und das sehen wir dann auch oder spüren wir speziell bei den Obstbäumen. Die blühen eben auch früher.
1: Und entsprechend ist natürlich das Frostrisiko dann sogar höher.
0: Jawohl, also es lohnt sich immer noch, empfindliche Pflanzen bis Mitte, Ende Mai im Inneren zu haben und erst dann nach draußen zu stellen, um eben die Eisheiligen noch abzuwarten. Aber dann, naja, das wissen wir ja auch, dann kommen jetzt häufig unsere super heißen Sommer mit Temperaturen bis zu 40 Grad. Jetzt weiß ich nicht, ob aus den Eisheiligen demnächst dann auch die Schweißheiligen werden. Könnte sein.
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Der Märchenprinz, der Baba-Banküberfall, Fata Morgana, küsst die Hand, schöne Frau, an der Copacabana oder Burli. So viele schöne Titel, die wir von der EAV, der Ersten Allgemeinen Verunsicherung, bekommen haben. Und auch von ihr, von Kerstin Ott, da ist es ja noch nicht vorbei. Da kommen ja noch so viele Titel, was ganz Neues gibt's jetzt auch, das sich nennt Rom.

0: Und wenn Ihnen der gefällt und Sie den gerne komplett hören möchten und er ist nur 2 Minuten 7 lang, dann warten Sie noch ein paar Sekunden und dann spielen wir ihn sehr, sehr gerne neu bei uns, Rosalinde von Kerstin Ott.
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0: Rosalinde.
1: Kerstin Ott und ihre Rosalinde. Und wenn wir schon bei neuer, toller Musik sind, dann sind wir auch gleich bei Joey Heindle. Der hat sich eine Nummer von F.R. David geschnappt und schwer zu erklären draus gemacht aus dem Klassiker Words. Außerdem ist er zu einem echten Helden geworden. Er hat ein Leben gerettet. Darüber sprechen wir dann aber gleich um 12.45 Uhr, 12:45, 12:45 bei uns in unseren Schlager-News. Jetzt haben wir es erstmal genau 12:30.
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3: Mit Christine Gaub. Sie haben Millionen aus Parkautomaten gestohlen. Dafür hat das Landgericht Kempten soeben einen ehemaligen städtischen Mitarbeiter und seine Ehefrau zu je 5,5 Jahren Haft verurteilt. Die beiden hatten gestanden, in den vergangenen Jahren Kleingeld aus dem Parkautomaten von Kempten geklaut zu haben. Insgesamt 1,9 Millionen Euro. Damit hätten sie sich ein luxuriöses Leben finanziert. Für Aufregung sorgt derzeit ein großes Musikfestival, das im Münchner Osten geplant ist, im alten Kieswerk am Perlacher Wald. Das Festival Heartbeats soll Mitte Juni 3 Tage lang täglich 13.000 Besucher anlocken. Anwohner und Kommunalpolitiker sowie Naturschutzverbände üben scharfe Kritik an dem Festival neben dem Landschaftsschutzgebiet. Warum? Katrin Bullmann fasst zusammen.
4: Müll, Lärm und Parkchaos befürchten Anwohnerinnen und Anwohner durch das Musikfestival mit knapp 40.000 Besuchern an 3 Tagen. Der zuständige Bezirksausschuss Ramersdorf-Perlach lehnt die Veranstaltung in der vorgesehenen Form und Größe mit Nachdruck ab. Das Festival soll auf dem Gelände eines ehemaligen Kieswerks stattfinden, direkt am Landschaftsschutzgebiet im Perlacher Wald. Amphibien wie Kröten und am Boden brütende Wildbienen werden durch das Festival getötet. Zahlreiche Brutvögel haben dort ihre Nester, so der Bund Naturschutz. Das Festival sei eine Katastrophe für die Natur. Die Veranstalter, 2 Neubiberger aus dem Landkreis München, haben ein Interview mit dem BR abgelehnt. Laut ihrer Website planen sie ein Musikfestival für Familiengemeinschaft und Lebensfreude. Der Erlös soll der Kinderkrebshilfe und der Deutschen Knochenmarkspende zugutekommen. Das Problem, sie haben noch keine Genehmigung für ihr Festival. Die Prüfung dauert noch, teilte das KVR auf BR-Anfrage mit. Die Veranstalter schaffen aber bereits Fakten. Der Ticketverkauf läuft, Werbung ist plakatiert, Vorarbeiten auf dem Gelände laufen.
3: Weniger Autos, mehr Platz für Leben und Radfahrer. In Neu-Ulm wird die wichtigste Nord-Süd-Achse im Zentrum der Stadt umgestaltet. In einer Viertelstunde ist Spatenstich an der Ludwigstraße. Sie verbindet den Rathausplatz mit dem Bahnhof. Täglich fahren dort etwa 8.500 Fahrzeuge. Peter Allgeier.
5: Ziel ist es, die Fahrbahn schmaler zu machen, um Platz für Radfahrer zu schaffen. Ein Trennstreifen zwischen Fahrbahn und Parkplätzen soll sie besser schützen. Vor Ampeln bekommen sie zudem eigene Flächen. Die Straße soll zu einer Promenade aufgewertet werden, unter anderem durch das Pflanzen neuer Bäume. Die Parkplätze für Fahrzeuge werden reduziert, dafür bekommen Fußgänger mehr Raum. Die Gastronomie soll auch im Freien bestuhlen können. 3,3 Millionen Euro kostet der Umbau der Ludwigstraße, der nächstes Jahr abgeschlossen sein soll.
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1: Über Mittag und am Nachmittag weiterhin die Wolken am Start. Ich suche gerade eben so nach Bereichen, wo sie ein bisschen Sonne bekommen, aber das wird tatsächlich hauptsächlich im Süden der Fall sein. Ansonsten fast überall Schauer und Gewitter unterwegs in ganz Bayern. Also gescheite Gewitter wahrscheinlich oder am wahrscheinlichsten, dass es an den Alpen runterkommt. Und der Wind ordentlich auch pfeift er durch ganz Bayern durch. 10 bis 18 Grad, je nachdem, ob es die Sonne schafft oder nicht. Das sind heute unsere Höchsttemperaturen. Morgen ist der Nebel noch da und dann ist der Nebel weg. Und dann kommt wahrscheinlich auch etwas mehr wieder die Sonne durch. Schauen wir mal, wie lange sie dann bei uns bleibt, weil am Nachmittag und am Abend sind dann auch vor allem in Alpennähe wieder Schauer und Gewitter angekündigt. Also auch möglich, ist kein Muss. Sie haben ja mitbekommen, der Wind weht gescheit, vielleicht weht's das auch aus Bayern raus nach Österreich. Ich weiß es nicht, kann sein morgen. 13 bis 22 Grad auf jeden Fall die Temperaturen und das Wochenende dann wieder etwas freundlicher, auf jeden Fall. Also gerne Aktivitäten nach draußen verlegen. Wir haben zwar eine gewisse vereinzelte Schauer- und Gewittergefahr da, aber es wird wieder schöner mit mehr Sonnenschein und ein paar Wolken halt noch. Wir spüren es auch an den Temperaturen, 19 bis 25 Grad im Höchstbereich.
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1: Ich hab dazwischen gequatscht und dabei war das einer aus meiner Jugend. We're going to Ibiza mit den Venga Boys. Hier ist BR Schlager, hier ist Ihre Mittagspause vielleicht noch oder sie startet gerade in diesen Sekunden. Und dann hören Sie doch mal hin, was das für eine Story ist.
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1: Und er hat sie geschafft, der Schlagersänger Joey Heindle. Und das als Lebensretter. Er war auf einem Langstreckenflug unterwegs von Bangkok nach München und ist da gleich mal zum Ersthelfer geworden, weil einer Dame im Flugzeug, also die mitgeflogen ist, plötzlich nicht gut war. Und er sagte auch, ich werde diesen Flug nie vergessen. In der Bild-Zeitung hat er das gesagt. Rund 3 Stunden nach dem Start war eine 40-jährige Passagierin plötzlich zusammengebrochen. Also man hat auch gesehen, der geht's überhaupt nicht gut. Ernsthafte gesundheitliche Probleme. Kein Arzt an Bord. Aber Joey war ja da, hat ja bei uns auch schon mal erzählt im Interview, dass er ausgebildeter Rettungssanitäter ist und das ja auch immer noch gemacht hat. Und die Frau, die war kreidebleich und hat sich auch mehrfach übergeben müssen. Und dann hat der 32-jährige Joey gesagt, okay, ich schau mal, was ich machen kann. Also, Atmung gecheckt, Herzschlag gecheckt, Temperatur und Puls. Der Blutdruck ist auch weiterhin abgesagt. Die Werte waren alarmierend und er hatte auch wirklich Angst, sagt er, dass die Frau stirbt. Dann hat er festgestellt, sie ist sehr, sehr stark unterzuckert und war dehydriert. Also gab es ein Glukosegel, kalte Wadenwickel und er hat sie in die stabile Seitenlage gebracht. Und knapp 3 Stunden hat es dann gedauert, bis sich ihr Zustand spürbar gebessert hat. Der Pilot musste nicht notlanden. Sie konnten wie geplant in München landen oder bis nach München fliegen. Und gemeinsam mit ihrem Mann konnte die Frau auch den Flieger wieder verlassen. Es ging ihr besser. Alle haben sich überschwänglich bedankt. Zu Recht, logischerweise, wirklich große, große Klasse. Joey Heindle mit seinem ganzen Wissen und seiner Hilfsbereitschaft, sensationell, dass er der Frau helfen konnte. Also nicht auszudenken, was vielleicht passiert wäre, wäre er nicht da gewesen. Ja, und musikalisch gibt's ja auch einen Höhenflug bei ihm aktuell. Seine neue Single, ein Cover von F.R. David, Words im Original, schwer zu erklären, heißt die Single von Joey Heindle und ist neu bei uns auf BR Schlager. Spielen wir an dieser Stelle umso lieber. Schön.

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0: Dann klopfen wir dreimal. Mit Bernd Spier klopft dreimal hier auf BR Schlager. Und haben Sie denn schon was vor? Am 6. Juni dann, wenn dem noch nicht so ist, ab nach Bad Griesbach. 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Beispielsweise mit den Schlagerpiloten.
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0: Ja, dann ist er mit am Start, Semino Rossi.
2: Ja, ja, das war doch klar, das verfliegste siebte Jahr.
0: Richtig gute Laune. Und so viele mehr hat er natürlich noch. Seine roten Rosen beispielsweise, die mir da gerade eben noch einfallen. Was, bitte was, seine magischen Momente. Und es gibt auch noch Musik aus Bayern, und zwar von Tammy.
3: Mit

Also das wird wirklich super, eine sensationelle Mischung. Und Fantasy ist ja zum Beispiel auch noch mit dabei, die ja das Publikum auch immer wieder begeistern. Mit Darling, das bleibt unter uns, Cherie, oder gleich auch noch einem, den ich dann hier als Rausschmeißer noch mit dabei habe. 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Ja, und jetzt habe ich schon versprochen. Es gibt natürlich noch einen kleinen Vorfühler in diesem Falle. Und das ist der Sound von Fantasy mit Bonnie und Clyde wird dann auch auf der Bühne dabei sein. Ich verlasse die Bühne für heute. Wünsche Ihnen jetzt noch dann einen schönen Nachmittag. Den BR Schlager Feierabend gibt's heute wieder mit Erich Wartusch. Und wir hören uns gerne morgen wieder ab 10, wenn Sie wollen, im BR Schlager Treff. Ihr Markus Balek. Dein

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1: Um 13 Uhr mit Julia Cortis. Das Landgericht Kempten hat im Parkautomatenprozess ein Ehepaar verurteilt. Der 40-jährige Mann und die 39-jährige Frau bekamen beide 5,5 Jahre Haft. Sie hatten gestanden, über 10 Jahre fast 2 Millionen Euro aus Parkscheinautomaten in Kempten gestohlen zu haben. Der Mann arbeitete für die Stadt und lehrte die Automaten beruflich. Rupert Waldmüller war in Kempten beim Prozess dabei.
2: Zu der Höhe sagte der Richter, man hätte bei so vielen Taten auch noch längere Haftstrafen verhängen können, aber man hätte es eben beiden auch sehr leicht gemacht. Es gab keine funktionierende Schlüsselkontrolle oder irgendwelche Dokumentationen von Quittungen bei der Stadt, sagt der Richter. Die Sparkasse habe sich auch jahrelang nicht gemeldet, obwohl tonnenweise Münzgeld eingezahlt wurde. Es ist ihnen nicht schwer gemacht worden, sagte der Richter wörtlich, aber auch gewisse kriminelle Energie und Gier kann man ihnen nicht absprechen.
1: Und das gestohlene Geld müssen die beiden zurückzahlen. Für Menschen mit Behinderungen soll es leichter werden, ein Kino oder eine Arztpraxis zu besuchen. Die geplante Reform des Gleichstellungsgesetzes sorgt allerdings nicht nur bei Betroffenen, sondern auch im Bundestag für deutliche Kritik. Oppositionsvertreter forderten bei einer ersten Debatte im Parlament umfangreiche Nachbesserungen, ebenso manche Abgeordnete der Fraktionen von Union und SPD. Der linken Politiker Pellmann etwa sprach von einem skandalösen Versagen. Sozialministerin Baas erklärte, sie habe persönlich zwar mehr gewünscht, dennoch gehe man wichtige Schritte. Die Deutsche Umwelthilfe klagt erneut gegen die Bundesregierung, und zwar gleich zweimal. Denn der Umweltschutzorganisation gehen die Klimaschutzbemühungen von Schwarz-Rot nicht weit genug. In einer Klage verlangt die Umwelthilfe, dass die jetzige Regierung das Klimaschutzprogramm aus Ampelzeiten nachschärft. In der zweiten Klage geht es um das Klimaschutzprogramm der aktuellen Bundesregierung, wie Hauptstadtkorrespondent Jan-Friedrich Wilhelms erklärte.
3: Umweltminister Carsten Schneider von der SPD hatte die Novelle im März vorgestellt. Schneider rechnet aus Sicht der Klimaschützer allerdings mit veralteten Emissionsdaten. Damit würden die Einsparziele des Programms nicht ausreichen. Die DUH fordert deshalb sofortige Maßnahmen, etwa ein Tempolimit von 100 km/h auf Autobahnen und mehr Investitionen in die Energiewende.
1: Am Platz direkt vor dem Berliner Abgeordnetenhaus wird der Name geändert. Dieser trägt ab sofort den Namen der Holocaust-Überlebenden Margot Friedländer. Am Vormittag wurde das Schild mit ihrem Namen offiziell enthüllt. Parlamentspräsidentin Seibelt sagte bei der Feierstunde, damit werde eine große Berlinerin geehrt und ein Mensch, dessen Leben zu dauerhaftem Erinnern verpflichtet. Ihre Mission sei gewesen, für die zu sprechen, die nicht mehr sprechen konnten. In Bayern sind Mütter häufiger berufstätig und finanziell unabhängiger als noch vor 15 Jahren. Das Landesamt für Statistik hat Daten von 1,1 Millionen Paaren ausgewertet. Heraus kam, dass 66% der Mütter im vergangenen Jahr mit ihrer Arbeit für einen Großteil des Lebensunterhaltes gesorgt haben. 2010 war es nur gut jede zweite Mutter. Verglichen wurde die finanzielle Abhängigkeit innerhalb einer Partnerschaft. Das Wetter in Bayern. Bewölkt, windig, örtlich Schauer. Die Sonne zeigt sich vor allem im Süden. Die Höchstwerte erreichen 10 bis 18 Grad. In der Nacht klart es teilweise auf, gebietsweise Nebel oder Hochnebel. Bei Tiefstwerten zwischen 7 und 2 Grad. Morgen und am Wochenende oft freundlich. Am Nachmittag und Abend sind dann vor allem an den Alpen Schauer und Gewitter möglich. Soweit die Nachrichten, 13.04 Uhr. Der Blick auf die Straßen. A3 Nürnberg Richtung Passau, zwischen Schwarzach und dem Kreuzdeckendorf 6 Kilometer Stau. A6 Nürnberg Richtung Heilbronn, zwischen Ansbach und Herrieden ein Unfall. A9 München Richtung Nürnberg, zwischen Manching und Denkendorf stockender Verkehr. Und A92 München Richtung Deggendorf, zwischen Dingolfing Mitte und Pilsding Großkölnbach ein Unfall und 4 Kilometer Stau. Soweit die Verkehrsübersicht.
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1: Um 14 Uhr mit Julia Cortis. Seit Januar bekommen 18-Jährige einen Fragebogen von der Bundeswehr. Junge Frauen können, junge Männer müssen ihn ausfüllen. Es geht um Eignung und Bereitschaft für den neuen Wehrdienst. Aber etwa jeder Vierte hat bisher nicht geantwortet, wie das Redaktionsnetzwerk Deutschland berichtet. Oliver Neuroth aus dem ARD-Hauptstadtstudio erklärt, welche Konsequenzen drohen.
2: Das läuft ungefähr so ab wie mit einer nicht bezahlten Rechnung. Zuerst kommt eine Erinnerung, dass man antworten soll, dann eine zweite Aufforderung, quasi eine Mahnung mit einer neuen Frist. Und wer darauf immer noch nicht reagiert, begeht offiziell eine Ordnungswidrigkeit. Das heißt, es kann ein Bußgeld fällig werden. Wie hoch das ist, ist noch nicht ganz klar. Es kursiert die Zahl von bis zu 1.000 Euro. Die Bundeswehr kündigt auch an, hartnäckigen Fällen nachzugehen. Also, wer immer wieder die Erinnerungen missachtet und den Fragebogen nicht zurücksendet, der muss sich auf ein Bußgeld einstellen.
1: Ende März sind verirrte ukrainische Drohnen in baltischen Staaten abgestürzt. Jetzt meldet Lettland wieder einen Vorfall. Nach Angaben des Militärs sind zwei Drohnen niedergegangen und flogen womöglich von Russland aus in den Luftraum des NATO-Landes.
3: Die beiden Drohnen gingen in der Stadt Resigne nieder. Sie liegt etwa 40 Kilometer von der russischen Grenze entfernt. Nach Angaben von Lettlands Verteidigungsminister Andris Bruts handelt es sich wahrscheinlich um ukrainische Drohnen, die eigentlich Ziele in Russland treffen sollten. Berichte über Verletzte gibt es bisher nicht. Eine der Drohnen stürzte aber auf ein Öllager, beschädigte mehrere leere Tanks und löste einen Schwelbrand aus. In mehreren Schulen in der Grenzregion wurde der Unterricht vorsorglich abgesagt. Jana Sinram aus Stockholm.
1: 5 Milliarden Euro will der Staat Unternehmen in Deutschland zahlen, die auf eine klimafreundlichere Produktion umsteigen. Die EU-Kommission hat diese Unterstützung jetzt erlaubt. Insbesondere energieintensive Branchen sollen davon profitieren und mehr Planungssicherheit bekommen. Wie genau Unternehmen Treibhausgase einsparen, bleibt aber ihnen überlassen. Sie müssen ihre Emissionen jedoch innerhalb von 4 Jahren um 50% senken. Fast 2 Millionen Euro Münzgeld hat ein Mitarbeiter der Stadt Kempten aus Parkscheinautomaten gestohlen. Seine Frau half mit und sorgte vor allem für die Logistik. Das Landgericht Kempten hat beide heute wegen Diebstahls in 317 Fällen verurteilt, jeweils zu 5,5 Jahren Haft. Rupert Waldmüller berichtet aus Kempten.
4: Dass die Strafen nicht noch härter ausfielen, begründete der Richter mit Versäumnissen bei der Stadt und den Banken. Es habe keine funktionierende Schlüsselkontrolle oder irgendwelche Dokumentationen von Quittungen gegeben. Die Sparkasse habe sich auch jahrelang nicht gemeldet, obwohl tonnenweise Münzgeld eingezahlt wurde. Neben den langen Haftstrafen ordnete das Gericht die Einziehung der 1,9 Millionen Euro an. Allerdings, das Geld sei schon komplett ausgegeben für Pferde, Autos und Luxusartikel. So hatten es die beiden Angeklagten vor Gericht ausgesagt.
1: Das Wetter in Bayern: bewölkt, windig, örtlich Schauer. Die Sonne zeigt sich vor allem im Süden. Die Höchstwerte erreichen 10 bis 18 Grad. In der Nacht klart es teilweise auf. Gebietsweise gibt es Nebel oder Hochnebel bei Tiefstwerten zwischen 7 und 2 Grad. Morgen und am Wochenende oft freundlich. Nachmittags und abends sind vor allem an den Alpen Schauer und Gewitter möglich. Morgen maximal 22 und am Wochenende dann bis 25 Grad. Soweit die Nachrichten. 14.04 Uhr. Der Blick auf die Straßen. A3 Nürnberg Richtung Passau, zwischen Schwarzach und dem Kreuz Deggendorf 6 Kilometer Stau wegen Bergungsarbeiten. A6 Nürnberg Richtung Heilbronn, zwischen Ansbach und Herrieden ein Unfall, und A9 München Richtung Nürnberg, zwischen Manching und Denkendorf stockt der Verkehr wegen Bauarbeiten. Soweit die Verkehrsübersicht.
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1: Um 15 Uhr mit Julia Cortis. Nach dem tödlichen Hantavirus-Ausbruch auf einem niederländischen Kreuzfahrtschiff sieht die EU-Kommission ein geringes Risiko für Ansteckungen in Europa. Das hat eine Sprecherin heute mitgeteilt. Sie sagte, man beobachte die Situation sehr genau. Susanna Gruber.
2: Weltweit suchen Behörden nach Kontaktpersonen. Damit soll verhindert werden, dass sich die Krankheit weiter ausbreitet. In Amsterdam kam eine Flugbegleiterin in eine Klinik. Sie war in Johannesburg an Bord eines Flugzeuges, in dem zunächst auch eine infizierte Kreuzfahrtpassagierin saß. Diese wurde aber wegen ihres schlechten Gesundheitszustands nicht mitgenommen. Kurz danach starb die Frau. Wie das niederländische Gesundheitsministerium mitteilte, hat die Flugbegleiterin leichte Symptome und wird nun getestet. Bei einer Hantavirus-Infektion treten oft zuerst grippeähnliche Symptome auf. In manchen Fällen ist die Erkrankung tödlich.
1: Die meisten Menschen in Deutschland sehen Organspenden positiv. Trotzdem haben nur wenige einen Spenderausweis. Deshalb unternehmen Bundestagsabgeordneter verschiedener Parteien jetzt einen neuen Anlauf, um hierzulande die sogenannte Widerspruchsregelung einzuführen. Birte Sönnigsen berichtet aus Berlin.
3: Widerspruchsregelung. Das bedeutet, Menschen über 18 sollen zunächst automatisch als Organspender gelten, es sei denn, sie widersprechen aktiv. Diese Regelung gibt es schon in vielen anderen Ländern, wie zum Beispiel in Spanien, Polen, Lettland, Dänemark oder den Niederlanden. Dort ist die Organspendebereitschaft häufig deutlich höher als in Deutschland. Eine zweite Gruppe von Abgeordneten kritisiert die Widerspruchsregelung heftig. Sie machen sich dafür stark, dass die bisherigen Regeln bestehen bleiben. Also nur wer aktiv zustimmt, soll als Organspender gelten.
1: Bundespräsident Steinmeier ist zu Besuch in Finnland. Das Land ist gut vorbereitet, was den Schutz für Krisen oder einen Kriegsfall angeht. Russland ist das direkte Nachbarland. Am Vormittag ist Steinmeier mit dem finnischen Präsidenten Stubb zusammengetroffen.
4: Beide Präsidenten besichtigten einen großen unterirdischen Bunker hier in Helsinki. Für etwa 85% der Finnen gäbe es in Krisenfällen einen solchen Zufluchtsort. In Deutschland wären nach aktuellen Zahlen nicht einmal für 1% der Bevölkerung solche Plätze vorhanden. Und die meisten der noch bestehenden Bunker sind lange nicht mehr gewartet worden. Aus Helsinki Benjamin Großkopf.
1: Die Bundeswehr wartet offenbar noch auf zahlreiche Rückmeldungen junger Männer zum Wehrdienstfragebogen. Von den bislang angeschriebenen 18-jährigen Männern hätten 72% den Fragebogen beantwortet, 28% hätten hingegen nicht reagiert, wie die RND-Zeitungen berichten. Die Linke forderte die Bundesregierung auf Bußgelder zu verzichten, die im Falle der Nichtbeantwortung drohen. Ab Sonntag lebt Deutschland wieder auf Pump, was die Ressourcen der Erde für dieses Jahr angeht. Nach nur gut 4 Monaten sind dann alle erneuerbaren Ressourcen des Globus verbraucht, die eigentlich für das ganze Jahr reichen sollten, teilte der Bund für Umwelt- und Naturschutz mit. Er forderte die Bundesregierung auf, Sofortmaßnahmen umzusetzen, wie ein Tempolimit und Schluss zu machen mit Kohle, Öl und Gas. Das Wetter. Am Nachmittag und Abend bewölkt, etwas Sonne vor allem im Süden, gebietsweise Schauer. An den Alpen sind örtlich Gewitter möglich, die Höchstwerte erreichen 10 bis 18 Grad. In der Nacht klingen die Schauer ab und teilweise klart es auf, örtlich Nebel oder Hochnebel, es kühlt ab auf 7 bis 2 Grad. Soweit die Nachrichten, gleich 15.04 Uhr. Der Blick auf die Straßen. A3 Nürnberg Richtung Passau, zwischen Schwarzach und dem Kreuz Deggendorf 3 Kilometer Stau wegen Bergungsarbeiten. A6 Nürnberg Richtung Heilbronn, zwischen Ansbach und Herrieden ein Unfall, 5 Kilometer Stau. A7 Fulda Richtung Würzburg, zwischen dem Dreieck Fulda und Bad Brückenau-Wildflecken 7 Kilometer stockender Verkehr. A8 Stuttgart Richtung München, zwischen Neuses und Dasing 7 Kilometer Stau und stockend. A9 München Richtung Nürnberg, zwischen Manching und Denkendorf stockender Verkehr wegen Bauarbeiten. A9 Nürnberg Richtung München, zwischen Hilpoltstein und der Raststätte Greding ist ein defektes Auto im Baustellenbereich liegen geblieben. A93 Holledau Richtung Regensburg in Höhe Mainburg brennt ein LKW. A99 Ostumfahrung München Richtung Nürnberg, zwischen Hohenbrunn und Haar 8 Kilometer Stau. Und B25 Donauwörth Richtung Feuchtwangen, zwischen Bühlingen und Rühlingstetten, Behinderungen nach einem LKW-Unfall. Soweit die Verkehrsübersicht.
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1: Um 16 Uhr mit Julia Cortis. Mit deutlich weniger Steuereinnahmen rechnet der deutsche Staat für die kommenden Jahre. Das zeigt die aktuelle Steuerschätzung, die Bundesfinanzminister Klingbeil

0: Eil vorgestellt hat. Demnach müssen Bund, Länder und Kommunen in den Jahren 2026 bis 2030 mit insgesamt fast 88 Milliarden Euro weniger rechnen als noch bei der vergangenen Steuerschätzung im Herbst, sagte Klingbeil. Als Hauptgrund nannte er den Krieg im Nahen Osten.
1: Wir haben noch bis vor wenigen Wochen mit einem leichten Wirtschaftsaufschwung für dieses Jahr gerechnet. Seit knapp zwei Monaten sehen wir allerdings, dass der Iran-Krieg, der durch Donald Trump ausgelöst wurde, dass dieser verantwortungslose Krieg und die daraus resultierende Energiepreisschocksituation, dass das unsere wirtschaftliche positive Dynamik vorerst ausbremst.
0: Barrieren für Menschen mit Behinderung will die Bundesregierung abbauen, bei Behörden und im Alltag. Für dieses Ziel will sie das geltende Gesetz zur Gleichstellung reformieren. Der Bundestag hat am Vormittag in erster Lesung darüber diskutiert.
2: Ermittelt wird gegen rund 50 Verdächtige. Sie sollen Speisen und Getränke serviert, die Bezahlung dafür aber in die eigene Tasche gesteckt haben. Die Polizei und die Kuffler-Gruppe, die das Restaurant betreibt.
0: Das war der falsche Beitrag an dieser Stelle und deswegen geht's jetzt weiter mit der nächsten Meldung. Nach dem tödlichen Hantavirus-Ausbruch auf einem niederländischen Kreuzfahrtschiff werden in mehreren Ländern Kontaktpersonen isoliert und untersucht. Eine Frau wird in Düsseldorf auf das Virus getestet, hat aber nach Angaben der Klinik keine Symptome. Das Schiff mit 150 Passagieren an Bord ist unterwegs nach Teneriffa und wird die Kanareninsel nach Angaben der spanischen Regierung voraussichtlich am Sonntag erreichen. Unklar ist nach wie vor, wo sich die Menschen auf dem Kreuzfahrtschiff infiziert haben. Wissenschaftler sollen im Süden von Argentinien nun Nagetiere einfangen und untersuchen. Die Polizei in München hat heute die Wohnungen von etwa 50 Beschäftigten des Spatenhauses an der Oper durchsucht. Den Ermittlern zufolge besteht der Verdacht, dass sie ihren Arbeitgeber mehrere Jahre lang betrogen haben. Gäste kamen demnach nicht zu Schaden. Ermittelt wird gegen rund 50 Verdächtige. Sie sollen über Jahre hinweg im Spatenhaus an der Oper Speisen und Getränke serviert, die Bezahlung dafür aber in die eigene Tasche gesteckt haben. Die Polizei und die Kuffler-Gruppe, die das Restaurant betreibt, gehen von einer bandenmäßigen Struktur aus. Durchsucht wurden am Vormittag Wohnungen in und um München sowie Spinde im Spatenhaus. Im Einsatz waren rund 130 Polizeikräfte. Festgenommen wurde niemand. Wie Kuffler mitteilte, schöpfte die Geschäftsführung Verdacht, weil sich die Ertragssituation auch nach überwundener Corona-Krise nicht erholt hatte. Eine Schadenshöhe stehe noch nicht fest. Und hier das Wetter in Bayern. Auch am Abend bewölkt mit etwas Sonne, vor allem im Süden. Gebietsweise Schauer, an den Alpen sind örtlich Gewitter möglich. In der Nacht klingen die Schauer ab, teilweise klart es auf. Örtlich Nebel oder Hochnebel, es kühlt ab auf 7 bis 2 Grad. Ab morgen wird es freundlicher und wärmer, vielerorts Sonne. Jeweils nachmittags und abends vereinzelt Schauer oder Gewitter bei bis zu 25 Grad am Wochenende. Soweit die Nachrichten, 16.03 Uhr.
3: 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Einiges los auf den Straßen. A3 in Nürnberg Richtung Passau in der Ausfahrt Nürnberg-Mögeldorf hat es einen Unfall gegeben. Auch auf der A6 Nürnberg Richtung Heilbronn zwischen Ansbach und Herrieden ein Unfall, dort 5 Kilometer Stau. A7 Fulda Richtung Würzburg zwischen dem Dreieck Fulda und Bad Brückenau Wildflecken 9 Kilometer stockender Verkehr. Dann die A8 Stuttgart Richtung München zwischen Friedberg und Dasing, auch dort ein Unfall sogar mit mehreren Fahrzeugen, 6 Kilometer Stau. Dann die A9 München Richtung Nürnberg zwischen Manching und Denkendorf wegen der Bauarbeiten dort stockender Verkehr. A99 Ostumfahrung München Richtung Nürnberg zwischen dem Kreuz München Süd und Haar an einer geräumten Unfallstelle 8 Kilometer stockender Verkehr. Und der Feierabend lässt grüßen, A99 Westumfahrung München Richtung Lindau. Wie jeden Tag staut sich's zwischen Fröttmanning Nord und dem Dreieck Allach momentan der stockende Verkehr auf einer Länge von 10 Kilometern. Gute Fahrt in den Feierabend für Sie.
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3: Kaum wird's mal ein paar Grad kühler, schon beginnen wieder die ersten Wehklagen. Heute früh hat eine Frau im Bus gejammert, dass ihr die Fingerspitzen einfrieren. So kalt ist es draußen, hat der Busfahrer ganz stoisch geantwortet. 8 Grad hat's. Einen schönen, wohltemperierten Nachmittag wünsche ich Ihnen.

0: Ein nachdenklicher Matthias Reim. Jetzt um gleich 15:45.
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0: Und die hat heute überraschend viel mit Weißkohl zu tun. Ja, ausgerechnet deutsches Sauerkraut erlebt gerade einen echten Boom in den USA. Während dort sonst ja ihr Avocado-Toast, Kombucha oder irgendwelche Superfood-Bowls gefeiert werden, da stehen die Amerikaner plötzlich auf fermentierten Weißkohl, made in Germany. Ausgelöst worden soll der Trend angeblich durch US-Gesundheitsminister Robert F. Kennedy Jr. sein. Der sorgt zwar öfter mal mit kruden Verschwörungstheorien und fragwürdigen Gesundheitstipps für Schlagzeilen, aber dieses Mal scheint seine Vorliebe für Sauerkraut echte Folgen zu haben. Laut Medienberichten soll er sogar auf Sauerkraut und Steak zum Frühstück schwören. Und davon profitieren jetzt tatsächlich auch Hersteller aus Baden-Württemberg. Das Esslinger Traditionsunternehmen Hengstenberg berichtet zum Beispiel von mehreren direkten Anfragen aus den USA. Das ist ungewöhnlich, weil Bestellungen ja normalerweise über Importeure laufen. Dahinter steckt wohl auch ein echter Trend, denn fermentierte Lebensmittel gelten seit Jahren als beliebt. Viele verbinden sie mit bewusster Ernährung und einer guten Darmgesundheit. Spätestens seit der Corona-Zeit und dem Sauerteig-Boom haben auch bei uns viele Menschen das Fermentieren für sich entdeckt. Und Baden-Württemberg spielt dabei sowieso ganz vorne mit. Allein im vergangenen Jahr wurden hier rund 44.000 Tonnen Weißkohl geerntet. Darunter natürlich auch das berühmte Filderkraut. Besonders schön ist aber eigentlich was anderes, nämlich ein ehrliches, traditionelles Lebensmittel, das viele vielleicht eher mit Omas Küche verbinden. Das wird plötzlich weltweit gefeiert. Oder wie ein Hersteller aus der Region gesagt hat, es ist doch charmant, dass Sauerkraut endlich mal aus seiner Nische geholt wird.

Der BR-Schlager-Feierabend mit ABBA und die Münchner Feuerwehr, die hat heute Mittag ein Eichhörnchen aus einer lebensbedrohlichen Lage befreit, nämlich im Keller eines Wohnhauses. Im Stadtteil Sendling, da klebte ein Eichhörnchen offenbar schon seit mehreren Tagen mit dem Schweif an einer Insektenfalle fest. Das Tier konnte sich nicht mehr selbst befreien, deshalb wurde eben die Feuerwehr hinzugezogen und mit einem Spezialmesser wurde dann der Schweif von der Klebefalle gelöst und das geschwächte Tier an den Verein Eichhörnchenschutz übergeben. Was sich ansonsten in unserem Freistaat getan hat heute, das hören Sie gleich wieder in den Nachrichten um 16:30.

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0: Oh ja.
1: Udo Jürgens, natürlich Udo Jürgens, jetzt um 16:30.
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3: Mit Christine Gaub. Gut 41 Jahre ist es nun her, dass in Aschaffenburg eine 19-jährige Schwesternschülerin getötet wurde. Heute Prozessauftakt gegen den Tatverdächtigen, ihren damaligen Ex-Freund. Und zu Beginn des Prozesses hat der Mann die Tat gestanden. Barbara Ecke.
4: 1984 erdrosselte der Mann aus der Türkei die Schwesternschülerin im Zimmer ihres Wohnheims am alten Krankenhaus in Aschaffenburg. Maria hatte einen neuen Freund. Die Staatsanwaltschaft hat den heute 67-Jährigen wegen Mordes angeklagt. Die Motive: Eifersucht, übersteigerter Besitzanspruch und verletzte männliche Ehre und Rache. Denn es war eine Heirat geplant und der Türke habe damals auf ein dauerhaftes Bleiberecht in Deutschland gehofft. Durch ihre Trennung habe sich diese Hoffnung zerschlagen. Kommt das Gericht zu dem Schluss, dass der Angeklagte ein Tötungsdelikt begangen hat, es aber kein Mord war, so kann ein Freispruch erfolgen. Mord dagegen verjährt nicht. Dieser Cold Case in Aschaffenburg ist zudem spektakulär, weil der Täter sich kurz nach der Tat in die Türkei und Syrien abgesetzt hatte, später aber unter falscher Identität nach Aschaffenburg zurückkam und hier 16 Jahre unerkannt lebte, bevor er zurück in die Türkei ging. Im vergangenen September wurde der Verdächtige von der Türkei nach Deutschland überstellt. Ein Urteil wird Ende Juni erwartet.
3: Sie haben 1,9 Millionen Euro in Kleingeld aus Parkautomaten gestohlen. Dafür hat das Landgericht Kempten heute einen ehemaligen städtischen Mitarbeiter und seine Ehefrau zu je 5,5 Jahren Haft verurteilt. Rupert Waldmüller.
5: Gewisse kriminelle Energie und Gier kann man ihnen nicht absprechen, sagte der vorsitzende Richter in seiner Urteilsbegründung. Dass die Strafen nicht noch härter ausfielen, begründete der Richter mit Versäumnissen bei der Stadt und den Banken. Es habe keine funktionierende Schlüsselkontrolle oder irgendwelche Dokumentationen von Quittungen gegeben. Die Sparkasse habe sich auch jahrelang nicht gemeldet, obwohl tonnenweise Münzgeld eingezahlt wurde. Es ist ihnen nicht schwer gemacht worden, sagte der Richter wörtlich. Neben den langen Haftstrafen ordnete das Gericht die Einziehung der 1,9 Millionen Euro an. Allerdings, das Geld sei schon komplett ausgegeben für Pferde, Autos und Luxusartikel, so hatten es die beiden Angeklagten vor Gericht ausgesagt. Das bedeutet, der Mann und seine Frau müssten das Geld abzüglich noch vorhandener Vermögenswerte nach der Haftstrafe in Raten zurückzahlen.
3: Die Polizei gibt die Suche nach dem Goldschatz von Manching vorerst auf. Die Kunstfahnder des bayerischen LKA haben keine der über 400 vermissten Goldmünzen auf dem Grundstück des Hauptverdächtigen in Mecklenburg-Vorpommern gefunden. Der Haupttäter und 3 Komplizen waren im vergangenen Jahr zu Haftstrafen verurteilt worden. In einem Pflegeheim am Klettenberg in Kitzingen ist gestern ein Feuer in einem Lagerraum ausgebrochen. Nach ersten Erkenntnissen hat jemand vorsätzlich ein leeres Bett dort angezündet. Einen technischen Fehler schließen die Ermittler aus. Bei dem Brand wurde niemand verletzt. Die Feuerwehr konnte die Flammen schnell unter Kontrolle bringen. Jetzt ermittelt die Kripo Würzburg.
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1: Am Nachmittag und am Abend ist es überwiegend bewölkt. Sonnige Abschnitte gibt's noch, vor allem im Süden. Gebietsweise kommt's zu Schauern. An den Alpen sind auch örtlich Gewitter möglich. Aber am Abend sollen die Schauer dann insgesamt seltener werden. Die Höchstwerte liegen noch zwischen 10 Grad am Fuße der Rhön sowie im Landkreis Kronach und 18 Grad örtlich am Inn in Niederbayern. Morgen hält sich anfangs im Norden gebietsweise hochnebelartige Bewölkung. Ansonsten ist es dann nach örtlichem Frühnebel sonnig. Später am Tage, da wechseln sich vielerorts in Bayern Sonne und Wolken ab. Am Nachmittag und am Abend sind dann in den Alpen örtlich Schauer oder Gewitter möglich. Und das ist dann das Muster für das Wochenende. Freundliches Wetter. Jeweils am Nachmittag und Abend können sich vereinzelt Schauer oder Gewitter entwickeln. Am Wochenende erwarten wir 19 bis 25 Grad. In Malaga in Spanien, da hat es übrigens gerade sonnige 20 Grad. Ja, und Sie sollten sich schon mal so ein bisschen auf spanisches Urlaubsgefühl einstellen. Gleich für unseren BR-Schlager Musikschatz.
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0: Buddy Holly war das.
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0: Und wir tun jetzt so, als wären wir im Jahr 1984.
2: Beginnen wir mit der Startelf Nummer 1.
0: Dieter Thomas Heck in seinem letzten Jahr als Moderator der ZDF-Hitparade. Am 30. Juni 1984, da tritt eine Band auf und landet einen richtigen Volltreffer. Das ist die bayerische Gruppe Relax, die bringt damals frischen Wind in die Schlagerwelt mit ihrem ganz eigenen Stil, Mundart-Pop, locker, frech und ja doch mit einigem Augenzwinkern. Orosita zum Beispiel, das erscheint 1984 auf dem Album Herbie auf Hawaii und wird schnell zu einem ihrer bekanntesten Songs. Auch wenn er nur bis auf Platz 69 in den Charts klettert. Kult ist er bis heute. Ein klassischer Urlaubsflirt, der nicht das gewünschte Ende findet. Relax übrigens gibt seit Anfang der 80er Jahre. Frontmann und Stimme der Band ist lange Zeit Peter Volkmann. Dazu kommen unter anderem Klaus Scheidt am Bass, Klaus Matthias an der Gitarre und Dieter Klier am Keyboard. Schon früh haben sie erste Erfolge mit Songs wie Radio hören, Weili die Morg oder Marie. Das weiße Bladl Papier natürlich nicht zu vergessen. Und 1983, da gehen sie dann sogar gemeinsam mit Größen wie Nina, Hubert K. oder Markus auf Tour. Der ganz große Erfolg, der lässt ab den 90ern nach. Aber vor 2 Jahren, nach längerer Schweigephase sozusagen, ist plötzlich die Band wieder aufgetaucht. Orosita von 1984, das ist jetzt unser Sommer-Fernweh-Flirt-Song, den wir heute als BR-Schlager-Musikschatz aus dem spanischen Strandsand ausgraben.

0: Melissa Naschenweng hier im BR-Schlager-Feierabend. Ich schaue mal auf die Uhr. 7 Minuten, dann ist es 5. Und jetzt habe ich noch eine Sache, die man ja kurios eigentlich nicht nennen kann, weil sich Menschen dabei verletzt haben. Aber das war schon eine skurrile, fragwürdige Aktion, die vor ein paar Tagen in Bamberg ein Busfahrer gebracht hat. Wir haben ja auch darüber schon berichtet. Einfach mal das Steuer einem Fahrgast überlassen. Das ist im wahrsten Sinne des Wortes schiefgegangen. Erst recht für den Busfahrer selbst. Das weiß meine Kollegin Claudia Grimmer.
1: Für nicht einmal 100 Meter überließ der Busfahrer der Stadtwerke Bamberg das Steuer einem Passagier. Das anschließende Bremsmanöver war so heftig, dass zwei Fahrgäste leichte Prellungen davon getragen haben. Das Ganze führte zu einem Polizeieinsatz. Gegen den Hilfsfahrer wird bereits wegen Fahrens ohne Fahrerlaubnis und fahrlässiger Körperverletzung ermittelt. Auch der Stadtbusfahrer wurde sofort freigestellt. Jetzt zieht der Arbeitgeber, die Stadtwerke Bamberg, endgültig die Konsequenzen, so der Pressesprecher Jan Giersberg.
2: Das Vertrauensverhältnis zu dem Mitarbeiter ist nachhaltig und irreparabel zerstört, dass es nicht mehr akzeptabel ist, in keinster Weise das Arbeitsverhältnis mit ihm fortzuführen. Deshalb beenden wir es per sofort außerordentlich heute.
1: Man sei zutiefst schockiert über den Vorfall. Der Fahrer habe die Berufsgruppe der Busfahrerinnen und Busfahrer in Misskredit gebracht.
0: Ja, man kann nur sagen, Gott sei Dank ist nichts Schlimmeres passiert.

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1: Um 17 Uhr mit Julia Cortis. Der Bund müsse einen Kassensturz machen, meint der Bundesverband der deutschen Industrie. Hauptgeschäftsführerin Gönner sagte, wenn Ausgaben nicht in Investitionen fließen, müssen sie abgebaut werden. Anlass für ihre Aussage ist die aktuelle Steuerschätzung für Deutschland, die Bundesfinanzminister Klingbeil vorgestellt hat. Georg Schwarte in Berlin hat die Zahlen.
2: Allein der Bund muss 2027 mit rund 10 Milliarden Euro weniger Steuereinnahmen rechnen. Die heutige Steuerschätzung zeigt, wie sehr uns der Iran-Krieg wirtschaftlich schadet, so der SPD-Finanzminister und Vizekanzler Klingbeil. Trumps verantwortungsloser Krieg und der daraus resultierende weltweite Energiepreisschock bremse die positive

0: positive wirtschaftliche Dynamik vorerst aus. Das alles führt zu geringeren Steuereinnahmen bei Bund, Ländern und Kommunen.
1: Bundespräsident Steinmeier ist zu Besuch in Finnland. Das Land ist gut vorbereitet, was den Schutz für Krisen oder einen Kriegsfall angeht. Russland ist das direkte Nachbarland. Am Vormittag ist Steinmeier mit dem finnischen Präsidenten Stubb zusammengetroffen.
2: Beide Präsidenten besichtigten einen großen unterirdischen Bunker hier in Helsinki. Für etwa 85% der Finnen gäbe es in Krisenfällen einen solchen Zufluchtsort. In Deutschland wären nach aktuellen Zahlen nicht einmal für 1% der Bevölkerung solche Plätze vorhanden. Und die meisten der noch bestehenden Bunker sind lange nicht mehr gewartet worden. Aus Helsinki Benjamin Großkopf.
1: Im Streit über eine Millionenspende an die AfD hat das Berliner Verwaltungsgericht gegen die Partei entschieden. Demnach muss die Bundestagsverwaltung der AfD eine einbehaltene Parteispende in Höhe von 2,3 Millionen Euro nicht zurückzahlen. Es handle sich um eine unzulässige Zuwendung an die Partei, denn zu dem Zeitpunkt, an dem die AfD die Spende angenommen habe, habe keine Klarheit über den Spender bestanden, so die Urteilsbegründung. Nach dem Hunter-Virus-Ausbruch ist das niederländische Kreuzfahrtschiff unterwegs in Richtung Teneriffa. Es soll dort am Sonntag eintreffen. Am Montag sollen die Besatzung und die Passagiere unter strengen Sicherheitsvorkehrungen von Bord gehen und dann in ihre Heimatländer zurückgebracht werden, soweit sie keine Symptome zeigen und negative Testergebnisse vorweisen.
3: Die Inkubationszeit der von Mensch zu Mensch übertragbaren Andenvariante ist mit bis zu 6 Wochen sehr lang. Sollten während der Überfahrt auf die Kanaren bei einem der Passagiere Symptome auftreten, sei man dafür gerüstet, so die spanischen Behörden. Die Weltgesundheitsorganisation WHO überprüft derweil die 30 Passagiere, die vor Ausbruch des Virus von Bord gegangen sind, sowie deren engen Kontakte. Die Gefahr für die breite Bevölkerung stuft die WHO weiter als gering ein. Julia Macher, Madrid.
1: In Bayern sind Mütter häufiger berufstätig und finanziell unabhängiger als noch vor 15 Jahren. Das Landesamt für Statistik hat Daten von 1,1 Millionen Paaren ausgewertet. Herauskam, 66% der Mütter haben im vergangenen Jahr mit ihrer Arbeit für einen Großteil ihres Lebensunterhaltes gesorgt. 2010 war es nur gut jede zweite Mutter. Verglichen wurde die finanzielle Abhängigkeit innerhalb einer Partnerschaft. Das Wetter in Bayern. Auch am Abend bewölkt mit etwas Sonne, vor allem im Süden, gebietsweise Schauer. An den Alpen sind örtlich Gewitter möglich. In der Nacht klingen die Schauer ab, teilweise klart es auf. Örtlich Nebel oder Hochnebel und es kühlt ab auf 7 bis 2 Grad. Ab morgen freundlicher und wärmer, vielerorts Sonne. Jeweils am Nachmittag und Abend dann vereinzelt Schauer oder Gewitter bei bis zu 25 Grad am Wochenende. Soweit die Nachrichten. 17.04 Uhr.
4: Der Schlager Verkehrsservice, ganz schön was los auf den Straßen. A6 Heilbronn Richtung Nürnberg zwischen Kreilsheim und Schnelldorf ist die Autobahn nach einem Unfall mit mehreren Fahrzeugen gesperrt. Es gibt eine Umleitung über die U89, aktuell dort 5 Kilometer Stau auf der A6. Dann nochmal die A6, dieses Mal geht's Richtung Heilbronn, also Nürnberg Richtung Heilbronn, zwischen Lichtenau und Herrieden 6 Kilometer Stau nach einem Unfall. A7 Fulda Richtung Würzburg zwischen dem Fuldaer Dreieck und Bad Brückenau Wildflecken 9 Kilometer stockender Verkehr. A8 Stuttgart Richtung München zwischen Neusees und Dasing 9 Kilometer Stau nach einem Unfall mit mehreren Fahrzeugen. A9 München Richtung Nürnberg zwischen Manching und Denkendorf 16 Kilometer stockender Verkehr. A93 Holledau Richtung Regensburg zwischen Regensburg Süd und Regensburg Nord 7 Kilometer stockender Verkehr. Dann die A99 Westumfahrung München Richtung Lindau zwischen Fröttmanning Nord und dem Dreieck Allach 10 Kilometer Stau und stockender Verkehr. Und die letzte Meldung kommt von der B472 Irschenberg Richtung Peiting zwischen Waakirchen und Bad Tölz Ost 2 Kilometer Stau. Kommen Sie gut und sicher an und wenn Sie im Stau stehen, dann bewahren Sie die Geduld.
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4: Schönen Nachmittag. Würden Sie in so ein Gebäude einziehen wollen? Das Dach ist eingestürzt, die Wände sind ungleichmäßig, es dürfte fürchterlich ziehen und seit Jahren hat da auch schon niemand mehr gewohnt. Tja, Kaufinteressenten gibt es so gut wie keine. Aber es handelt sich auch, ich will es Ihnen jetzt verraten, um eine Burgruine, nämlich die Burgruine Hals in Passau. Aber einer will sie tatsächlich erwerben. Warum und wozu, das hören wir gleich.

0: Ein großartiges Duett, damals Dolly Parton zusammen mit Kenny Rogers. Islands in the Stream, 17.17 Uhr ist es hier im BR Schlager Feierabend. Die Rede, von der ich jetzt die erhebe, das ist eine Burgruine. Die hat eine großartige Aussicht, ist idyllisch gelegen, die Halser Burgruine in Passau. Die steht zum Verkauf, aber sie bröckelt vor sich hin und ja, die Zahl der Interessenten, die hält sich gelinde gesagt in Grenzen. Bis auf einen, der dafür kämpft, das Denkmal aus dem Dornröschenschlaf zu wecken. Meine Kollegin Caroline von Eichhorn, die hat sich als Burgfräulein beworben.
1: Ein Traumblick über das Passauer Ilztal, eine knapp 1000-jährige Historie und über 6000 Quadratmeter Grundstück. Die Halser Burgruine steht zum Verkauf. Fragt sich nur, wer will eine Ruine kaufen? Machen kann man mit ihr nicht viel. Kein Ausbau, kein Café, keine Übernachtung.
2: Eine sinnvolle Nutzung wäre natürlich Erhalt als Kulturdenkmal, immer mit der Behörde abgestimmt,
1: sagt die Maklerin Eva Sachse. Die Stadt Passau und die Bayerische Schlösserverwaltung möchten die Ruine nicht kaufen. Aber es gäbe Interessenten, erzählt die Maklerin. Nur den Preis, den sich der private Verkäufer vorstellt, den wolle bisher keiner bezahlen.
2: Ja, man muss halt alle Wege gehen, um die Menschen zu erreichen.
1: Er interessiert sich sehr für die Ruine.
3: Wir sind Leopold Graf von Holz. Willkommen auf meiner Burg.
1: Verkleidet als der damalige Burgherr im originalgetreuen blau-roten Mittelalterkostüm, stapft Andreas Zillner durch das zugewachsene Burggelände ganz nach oben. Zillner beschäftigt sich seit Jahren mit der Geschichte der Halser Burg, die 1072 erstmals erwähnt wurde und vom 12. bis 14. Jahrhundert ein bedeutender Herrschafts- und Handelsstützpunkt war.
3: Abgesehen von den Drachen ist Game of Thrones Kinderkram dagegen.
1: Er will verhindern, dass die Ruine weiter verfällt und sie der Öffentlichkeit zugänglich machen. Als er die Verkaufsanzeige entdeckt, freut er sich.
3: Endlich, die Anlage war vor 25 Jahren ungefähr vom Freistaat Bayern verkauft worden für 19.000 Mark. Damals war ich einfach zu jung und jetzt habe ich mir gedacht, jetzt kann man was draus machen. Wir haben einen Verein, der sich mit der Geschichte der Grafschaft Holz beschäftigt und da war das eigentlich nur logisch, dass wir uns dann um die Anlage kümmern.
1: Seine Pläne, Begrünung weg, Freiflächen schaffen und Tafeln zur Geschichte aufstellen, das kostet.
3: Mit dem Kaufpreis und die dringendsten Sicherungsmaßnahmen inklusive Entgrünung haben wir mal so gerechnet mit knapp 450.000 Euro.
1: Ein stolzer Preis für eine Ruine und zu viel für Zillners kleinen Verein. Er hat dem Verkäufer ein Pachtangebot gemacht in der Höhe von 500 Euro jährlich. Doch dieser möchte nicht verpachten, sondern verkaufen. Bis klar ist, ob Andreas Zillner der Halserburg-Ruine zu einer Renaissance verhilft, fließt vermutlich noch viel Wasser die Ilz hinunter.
0: Ja, und vor allem hoffen wir, dass die Burgruine nicht zu einem ruinösen Geschäft wird.

Volle Kanne Sehnsucht vom Nockalm-Quintett hier im BR-Schlager-Feierabend. Ja, man könnte auch sagen, volle Kanne Fernweh. Aber Urlaub in Bayern, das machen auch viele gern. Und vor allem Franken kann sich da über die neuesten Zahlen freuen. Die Beherbergungsbetriebe, das ist ein ganz schwieriges Wort, die in Bayern haben im März 6,7 Millionen Übernachtungen registriert. Das sind 1,2% mehr als im Vorjahresmonat. Das hat heute das Landesamt für Statistik mitgeteilt. Das größte Übernachtungsplus im März, das hat Mittelfranken mit 8,1% registriert. Platz 2 bei den Übernachtungszahlen. Unterfranken mit einem Plus von 3,8% und an dritter Stelle dann Oberfranken mit plus 3% mehr Übernachtungen. Das stärkste Plus bei den Übernachtungszahlen, das verzeichnen übrigens Jugendherbergen, Hostels und Hütten. Mehr Zahlen und mehr Nachrichten aus Bayern, die gibt's gleich bei uns um 5:30.

0: Dieser Aufforderung von Ramona Martinez kommen wir jetzt natürlich nicht nach um 17.31 Uhr.
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2: Mit Christine Gaub. Nach der Infektion mit dem Borna-Virus ist in Augsburg ein Mensch gestorben. Das Virus gilt als extrem selten, die Erkrankung verläuft aber oft lebensgefährlich. Auslöser ist die Feldspitzmaus, die das Virus über Speichel, Urin und Kot ausscheiden kann. Von Mensch zu Mensch wird das Virus nach aktuellem Stand nicht übertragen. Das ist die gute Nachricht. Die schlechte, einen Frühtest oder eine gezielte Therapie gibt es bislang nicht. Die Polizei hat heute die Wohnungen von Dutzenden Beschäftigten des Spatenhauses an der Oper in München durchsucht. Es besteht der Verdacht, dass sie ihren Arbeitgeber seit Jahren betrogen und bestohlen haben. Polizeireporter Henning Pfeiffer.
3: Ermittelt wird gegen 45 Männer und 5 Frauen im Alter zwischen 25 und 69 Jahren. Sie sollen über Jahre hinweg im Spatenhaus an der Oper Speisen und Getränke serviert, die Bezahlung dafür aber in die eigene Tasche gesteckt haben. Zum Teil hätten sie auch Lebensmittel entwendet. Die Polizei und die Kuffler-Gruppe, die das Restaurant betreibt, gehen von einer bandenmäßigen Struktur aus. Durchsucht wurden Wohnungen in und um München sowie Spinde im Spatenhaus. Laut Polizei wurde eine Person festgenommen. Ob sie in Untersuchungshaft kommt, wird noch entschieden. Wie Kuffler mitteilte, hatte die Geschäftsführung Verdacht geschöpft, weil sich die Ertragssituation auch nach überwundener Corona-Krise nicht erholt hatte. Seit rund einem Jahr laufen polizeiliche Ermittlungen. Die bisherigen Ergebnisse hätten gezeigt, dass durch betrügerische Machenschaften ausschließlich der Arbeitgeber geschädigt wurde, nicht die Gäste. Nach Einschätzung der Polizei könnte sich die Schadenshöhe im 6-stelligen Bereich bewegen.
2: Für Aufregung sorgt derzeit ein großes Musikfestival, das im Münchner Osten geplant ist. Das Heartbeats, so heißt es, soll Mitte Juni 3 Tage lang täglich 13.000 Besucher anlocken und das mitten neben einem Landschaftsschutzgebiet. Das kritisieren Anwohner, Kommunalpolitiker und Naturschutzverbände. Katrin Bohlmann.
4: Der zuständige Bezirksausschuss Ramersdorf-Perlach lehnt die Veranstaltung in der vorgesehenen Form und Größe mit Nachdruck ab, heißt es in einer Stellungnahme. Das Festival soll auf dem Gelände eines ehemaligen Kieswerks stattfinden, direkt am Landschaftsschutzgebiet im Perlacher Wald. Hier, wie auch direkt im alten Kieswerk, leben streng geschützte Tiere, so der Landesbund für Vogel- und Naturschutz. Das Festival sei eine Katastrophe für die Natur. Die Veranstalter, 2 Neubiberger aus dem Landkreis München, haben ein Interview mit dem BR abgelehnt. Das Problem, sie haben noch keine Genehmigung für ihr Festival. Die Veranstalter schaffen aber bereits Fakten. Der Ticketverkauf läuft, Vorarbeiten auf dem Gelände laufen.
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0: Bayern ist momentan ein Land der Wolken. Zum Beispiel in Bad Feilenbach im Landkreis Rosenheim wolkige 16 Grad. Königstein im Landkreis Amberg-Sulzbach bedeckte 9 Grad. Und bedeckt ist es auch in Bürgstadt im Landkreis Miltenberg, 15 Grad dort. Also überwiegend bewölkt. Schauer können auch dabei sein, die sollten aber gegen Abend dann immer weniger werden. Morgen verfängt sich anfangs im Norden Bayerns gebietsweise hochnebelartige Bewölkung. Ansonsten ist es nach örtlichem Frühnebel sonnig. Später am Tage, da wechseln dann vielerorts in Bayern Sonne und Wolken. Und fürs Wochenende, da geht der Daumen nach oben. Vielerorts wird das Wetter heiter sein. Jeweils nachmittags und abends können sich auch vereinzelt Schauer oder Gewitter entwickeln. Und temperaturmäßig könnte das dann am Wochenende auch wieder nach oben gehen. 19 bis 25 Grad werden vorhergesagt. Bernhard Brink, der erlebt jetzt nicht sein blaues Wunder, sondern ein blondes.
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0: Andrea Berg hier im BR Schlagerfeierabend. Sport bringt die Menschen zusammen und da rede ich jetzt nicht von gut gefüllten Stadien während einer Fußball-WM. Mehr als 5 Millionen Mitglieder zählt der Bayerische Landessportverband. 11.500 Sportvereine sind da zusammengeschlossen, vom Alpenverein bis zum Schachclub. Und die bewegen in den Gemeinden ganz viel und das nicht nur sportlich. Die Sportvereine organisieren Feste, Ausflüge, Ferienfreizeiten, manche vermarkten sogar erfolgreich regionale Spezialitäten und manchmal ist das Vereinsheim die einzige Gaststätte im Dorf. Wenn ich sage die Sportvereine, dann meine ich damit natürlich all die Menschen, die sich dort ehrenamtlich engagieren. Als Platzwart, als Übungsleiter, als Schiedsrichter. Die Menschen, ohne die im Verein nichts läuft. Jeder kennt sie, jeder braucht sie, aber viel zu selten werden sie gewürdigt. Und das wollen wir ändern. Mit einer großen Aktion im Bayerischen Rundfunk, bei der wir die heimlichen Helden der bayerischen Sportvereine feiern. Unterstützung bekommen wir dabei von vielen prominenten Gesichtern, wie zum Beispiel dem Bobsportler und Doppel-Olympiasieger Johannes Lochner.
1: Für mich ist das persönlich essentiell wichtig, weil ohne die Vereine wäre ich definitiv kein Sportler geworden. Also es war bei uns im Berchtesgadener Land damals so, dass ich jeden Sport ausprobiert habe, den es überhaupt nur gibt. Also Wintersport von A bis Z und es war immer auf Vereinsebene, immer durch ehrenamtliche Helfer, die uns Kinder einfach beschäftigt haben. Weil die Eltern hatten keine Zeit, die mussten arbeiten und da sind die Kinder einfach perfekt aufgeräumt, wenn die ihren Sport machen können im Verein. Und die Werte, die du einfach mitkriegst als Kind, wenn du Sport machst, dass du einfach auch wieder lernst, dass Leistung belohnt wird. So, das ist so essentiell wichtig und es prägt der Menschen so sehr. Von daher ist es für mich eine Herzenssache, dass ich da unterstützen kann, ein bisschen Aufmerksamkeit auf unsere Vereine bringen, damit da in dem Land, gerade in Bayern, wieder was geht im Sport.
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0: Zum Abschluss habe ich jetzt hier im BR Schlagerfeierabend noch eine richtig schöne Geschichte für Sie, nämlich eine Entenfamilie auf einem Hausdach in Gefahr. Das war gestern im Münchner Stadtteil Berg am Laim. Aber eine große gemeinsame Rettungsaktion war erfolgreich. Wie Franziskus Bronhuber von der Feuerwehr München erzählt, wurden die Einsatzkräfte um 18.27 Uhr alarmiert, nachdem eine Ente mit ihren Küken ihr Nest auf dem Dach eines Mehrfamilienhauses verlassen hatte und direkt in Richtung Straße unterwegs war.
1: Bei Eintreffen der Feuerwehr waren etwa ca. 30 Anwohner bereits vor Ort und versucht mit großen Decken die herunterfallenden Entenküken aufzufangen. Die Feuerwehr unterstützte die Maßnahmen und es gelang der Feuerwehr, die übrigen Entenküken sicher vom Dach zu retten und dann gemeinsam mit der Entenmama einzufangen und wieder in die Freiheit zu entlassen.
0: Da kann ich nur sagen, danke an alle, die sich an dieser Rettungsaktion beteiligt haben. Und das war der BR Schlager Feierabend für heute. Für diesen Donnerstag. 6:08 ist es und ich hoffe, Sie machen noch etwas aus diesem Abend, was richtig schön ist.

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1: Um 18 Uhr mit Andreas Dirschall. Ein Jahr nach dem Start der schwarz-roten Koalition ziehen die Deutschen eine ernüchternde Bilanz. 5 von 6 Befragten sind laut ARD Deutschland-Trend unzufrieden mit der Regierung. Nur 13% zufrieden. Einzelheiten von Markus Sambale.
2: Diese massive Kritik an der schwarz-roten Regierung, die trifft alle abgefragten Bereiche. Also das, was die Regierung bislang inhaltlich auf den Weg gebracht hat, aber auch wie die Regierung ihre Politik erklärt und vermittelt, also die Kommunikation und auch der Umgang der Regierungsparteien miteinander wird extrem kritisch gesehen. Über 80% der Menschen sind mit diesen Punkten unzufrieden. Mehrheitlich übrigens auch die eigenen Anhänger, also die von Union und SPD.
1: Mit deutlich weniger Steuereinnahmen rechnet der deutsche Staat für die kommenden Jahre. Das zeigt die aktuelle Steuerschätzung, die Bundesfinanzminister Klingbeil vorgestellt hat. Demnach müssen Bund, Länder und Kommunen in den Jahren 2026 bis 2030 mit insgesamt fast 88 Milliarden Euro weniger auskommen als noch im Herbst erwartet. Als Hauptgrund nannte Klingbeil den Krieg im Nahen Osten und die so wörtlich daraus resultierende Energiepreisexplosion, die die wirtschaftliche Dynamik in Deutschland ausbremse.

0: Nach dem tödlichen Hunter-Virus-Ausbruch auf einem niederländischen Kreuzfahrtschiff werden in mehreren Ländern Kontaktpersonen isoliert und untersucht. Eine Frau wird in Düsseldorf auf das Virus getestet, hat aber nach Angaben der Klinik keine Symptome. Das Schiff mit noch 150 Passagieren an Bord ist unterwegs nach Teneriffa. Dort soll es laut der spanischen Regierung am Sonntag einlaufen. Unklar ist nach wie vor, wo sich die Menschen auf dem Kreuzfahrtschiff infiziert haben. Wissenschaftler sollen im Süden von Argentinien nun Nagetiere einfangen und untersuchen. Nach Oberbayern. Beschäftigte des Spatenhauses an der Oper in München haben möglicherweise jahrelang ihren Arbeitgeber betrogen. Die Polizei in München hat heute ihre Wohnungen durchsucht.
1: Ermittelt wird gegen rund 50 Verdächtige. Sie sollen Speisen und Getränke serviert, die Bezahlung dafür aber in die eigene Tasche gesteckt haben. Die Polizei und die Kuffler-Gruppe, die das Restaurant betreibt, gehen von einer bandenmäßigen Struktur aus. Durchsucht wurden am Vormittag Wohnungen in und um München sowie Spinde im Spatenhaus. Im Einsatz waren rund 130 Polizeikräfte, festgenommen wurde niemand. Wie Kuffler mitteilte, schöpfte die Geschäftsführung Verdacht, weil sich die Ertragssituation in dem Restaurant auch nach überwundener Corona-Krise nicht erholt hatte. Eine Schadenshöhe stehe noch nicht fest. Henning Pfeiffer, München.
0: Das Internationale Olympische Komitee hat die Sanktionen gegen Belarus aufgehoben. Athletinnen und Athleten dürfen also wieder als Mannschaft unter eigener Flagge und mit eigener Hymne an Olympischen Spielen teilnehmen. Seit dem Einmarsch in die Ukraine sind Russland und der verbündete Nachbar Belarus vom Weltsport weitgehend verbannt worden. Für Belarus verweist das IOC jetzt auf die steigende Zahl von Kriegen und Konflikten. Man wolle eine globale Sportplattform sein, die der Welt Hoffnung gebe. Das Wetter in Bayern. Auch am Abend bewölkt mit etwas Sonne, vor allem im Süden, gebietsweise Schauer. An den Alpen sind örtlich Gewitter möglich. In der Nacht klingen die Schauer ab, teilweise klart es auf, örtlich Nebel oder Hochnebel. Es kühlt ab auf 7 bis 2 Grad. Ab morgen freundlicher und wärmer, vielerorts Sonne. Jeweils nachmittags und abends vereinzelt Schauer oder Gewitter bei bis zu 25 Grad am Wochenende. Es wird 18.04 Uhr. Die Verkehrsmeldungen. Die A6 Heilbronn Richtung Nürnberg ist zwischen Kirchberg und Schnelldorf nach einem Unfall gesperrt. Aktuell 8 Kilometer Stau. Es gibt eine Umleitung über die U89. A7 Fulda Richtung Würzburg zwischen Dreieck Fulda und Bad Brückenau-Wildflecken 9 Kilometer stockender Verkehr. A9 München Richtung Nürnberg zwischen Manching und Denkendorf immer wieder stockender Verkehr. A93 Weiden Richtung Regensburg zwischen Nabburg und Schwandorf Nord Sperre wegen Bergungsarbeiten. A94 München Richtung Passau zwischen Feldkirchen West und Markt Schwaben 6 Kilometer stockender Verkehr. A99 Westumfahrung München Richtung Lindau zwischen Fredmanning Nord und Dreieck Allach 10 Kilometer Stau nach einem Unfall. Und B472 Irschenberg Richtung Peiting zwischen Waakirchen und Bad Tölz Ost 2 Kilometer Stau. Soweit die Verkehrsübersicht.
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1: Um 19 Uhr mit Andreas Derschall. Nach einem Jahr Schwarz-Rot ist die Unzufriedenheit mit Bundeskanzler Merz größer denn je. Laut dem ARD-Deutschland-Trend sind 83% der Deutschen unzufrieden mit der Arbeit des Regierungschefs. Das ist der schlechteste Wert, der je für einen amtierenden Kanzler gemessen wurde. Größter Gewinner in der Stimmungslage ist die AfD, wie Markus Sambale erklärt.
2: Wenn jetzt Bundestagswahl wäre, dann käme die AfD auf 27%, gewinnt im Vergleich zum Vormonat. Und damit liegt die AfD zum ersten Mal im ARD-Deutschland-Trend vorn. Und das ist auch der höchste Wert für die AfD, den Infratest DiMa bislang gemessen hat. Erst hinter der AfD, dann in der Sonntagsfrage die Union. Sie verliert, kommt nur noch auf 24%. Die Grünen erreichen 15%, die SPD bleibt bei 12% und die Linke bei 10%.
1: Die Fraktionen von AfD und Linken sind im Bundestag erneut mit dem Versuch gescheitert, Mitglieder in das Gremium zur Überwachung der Nachrichtendienste zu entsenden. Die AfD-Abgeordneten Martin Hess und Gerald Otten sowie die linken Abgeordnete Clara Bünger verfehlten bei der Abstimmung die erforderliche Mehrheit. Damit ist weiterhin der grünen Abgeordnete Konstantin von Notz als einziger Vertreter der Opposition in dem wichtigen parlamentarischen Kontrollgremium vertreten. Das Verteidigungsministerium hat bekannt gegeben, an welchen Standorten demnächst Musterungen durchgeführt werden sollen. Insgesamt sind bundesweit 24 geplant. In Bayern werden in Nürnberg, Regensburg und Würzburg Musterungszentren entstehen.
3: Um zu entscheiden, wo demnächst zentral Musterungen durchgeführt werden, hat das Verteidigungsministerium

0: unter anderem statistische Daten ausgewertet. Ausgewählt worden seien Standorte, die gut erreichbar sind, in Regionen mit hoher Bevölkerungsdichte und damit, so die Hoffnung, auch mit vielen Bewerbern. In den Zentren soll die grundsätzliche Eignung der Bewerber und Bewerberinnen für den Dienst in der Bundeswehr geprüft werden. Das erste soll noch in diesem Jahr seine Arbeit aufnehmen. Aus Berlin, Christina Nagel.
1: Gericht verurteilt Ehepaar wegen Millionendiebstahl. Das Landgericht Kempten verhängte für beide Haftstrafen von jeweils 5,5 Jahren. Der frühere städtische Mitarbeiter und seine Ehefrau hatten zugegeben, über Jahre aus Parkautomaten in Kempten insgesamt fast 2 Millionen Euro gestohlen zu haben. Das Geld hatten sie nach eigenen Angaben unter anderem für teure Autos und Designerkleidung ausgegeben. Ins Chiemgau. Aufatmen am Saurüsselkopf, das offene Feuer ist gelöscht. Das hat das zuständige Landratsamt Traunstein mitgeteilt. Von einer vollständigen Entwarnung könne aber keine Rede sein, heißt es. Grund sind Glutnester im schwer zugänglichen Gelände. Hunderte Einsatzkräfte kämpfen seit Tagen gegen die Flammen. Landrat Andreas Danzer sprach von einer außergewöhnlichen Zusammenarbeit. Besonders hob er die Leistung der Ehrenamtlichen hervor. Das Wetter in Bayern. Auch am Abend bewölkt mit etwas Sonne, vor allem im Süden. Gebietsweise Schauer, an den Alpen sind örtlich Gewitter möglich. In der Nacht klingen die Schauer ab, teilweise klart es auf, örtlich Nebel oder Hochnebel. Es kühlt ab auf 7 bis 2 Grad. Ab morgen freundlicher und wärmer, vielerorts Sonne. Jeweils nachmittags und abends vereinzelt Schauer oder Gewitter bei bis zu 25 Grad am Wochenende. Es ist 19.04 Uhr. Die Verkehrsmeldungen, die A8 Salzburg Richtung München ist zwischen Neukirchen und Siegsdorf West bis 6 Uhr früh gesperrt. Dort wird die Fahrbahn erneuert. Bitte umfahren Sie über die U6 und die U8. Und A99 Westumfahrung München Richtung Lindau zwischen Fredmanning Nord und Dreieck Allach 9 Kilometer Stau und stockender Verkehr. Soweit die Verkehrsübersicht.
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1: Um 0 Uhr mit Katja Kindermann. Das US-Militär greift nach eigenen Angaben als Vergeltung militärische Ziele im Iran an. Das zuständige Zentralkommando teilte mit, es seien unter anderem Startplätze für Raketen und Drohnen sowie Kommandozentralen attackiert worden. Zuvor habe der Iran 3 Zerstörer der US-Marine bei der Durchfahrt durch die Straße von Hormus mit Raketen, Drohnen und kleinen Booten angegriffen, hieß es in der Erklärung weiter. Im Handelsstreit zwischen den USA und der Europäischen Union zeichnet sich vorerst keine weitere Eskalation ab. US-Präsident Trump kündigte an, die von ihm angedrohten höheren Zölle auf Fahrzeuge aus der EU vorerst nicht zu erheben. Aus Washington Anne Schneider.
2: Trump hatte Anfang Mai erklärt, dass die Zölle auf Fahrzeuge aus der EU auf 25% erhöht werden sollen, weil die EU bislang ihren Verpflichtungen aus einem gemeinsamen Handelsabkommen nicht nachgekommen sei. Nach einem Gespräch mit EU-Kommissionspräsidentin Ursula von der Leyen schlägt Trump nun einen etwas moderateren Ton an. Zwar pocht er weiterhin auf die vollständige Umsetzung eines Handelsabkommens, gewährt der EU dafür aber etwas mehr Zeit, und zwar bis zum 250. Geburtstag der Vereinigten Staaten am 4. Juli dieses Jahres.
1: Außenminister Wadefuhl hat die indirekten Drohungen des Kreml gegen diplomatische Vertretungen in Kiew kritisiert. In der Bild nannte der Minister das Vorgehen Moskaus inakzeptabel. Wadefuhl sprach mit Blick auf den russischen Präsidenten Putin von einem Zeichen der Panik. Hintergrund der Auseinandersetzungen sind die bevorstehenden russischen Feiern anlässlich des Sieges im Zweiten Weltkrieg am 9. Mai. Der SC Freiburg steht im Finale der Fußball-Europa League. Das Team gewann am Abend das Halbfinal-Rückspiel gegen Sporting Braga mit 3:1. Aus der Sportredaktion Marcel Stober.
3: Das Spiel hätte für den SC Freiburg kaum besser beginnen können. Ein Mittelfeldmann der Portugiesen musste bereits in der 6. Minute nach einer Notbremse mit Rot vom Platz. Wenig später nutzte Freiburg die Überzahl und traf durch Kübler zum 1:0. Damit war die 1:2 Hinspielniederlage von vor einer Woche in Braga ausgeglichen. Noch vor der Pause erhöhte man Sambi zum 2:0. In Hälfte 2 traf erneut Kübler. Das Tor von Braga sorgte am Ende noch für eine spannende Viertelstunde. Freiburg aber schafft den größten Erfolg der Vereinsgeschichte und trifft im Finale in knapp 2 Wochen in Istanbul auf den englischen Club Aston Villa.
1: Das waren die Nachrichten. Das Wetter in Deutschland: überwiegend trocken, im Osten etwas Regen, örtlich Nebel. Tiefstwerte 8 bis 1 Grad. Tagsüber heiter und trocken, im Bergland einzelne Schauer. 13 Grad an der Nordsee bis 22 Grad in Bayern. Am Samstag gebietsweise länger sonnig, im Bergland vereinzelt Schauer oder Gewitter. 15 bis 25 Grad. Und am Sonntag meist trocken, im Südwesten später Schauer und Gewitter. Die Temperaturen liegen dann bei 14 bis 27 Grad. Es ist 0:03 Uhr.
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1: Um 1 Uhr mit Katja Kindermann. Die USA und der Iran haben sich trotz einer Waffenruhe gegenseitig attackiert. Das US-Militär teilte mit, es seien iranische Militäreinrichtungen ins Visier genommen worden, unter anderem Startplätze für Raketen und Drohnen. Die Aktion sei eine Reaktion auf den iranischen Beschuss von 3 Schiffen der US-Marine bei der Durchfahrt in der Straße von Hormus. Der Iran bestätigte die Angriffe und erklärte, zuvor habe das amerikanische Militär einen iranischen Öltanker attackiert. US-Präsident Trump hat der Europäischen Union ein neues Zollultimatum gesetzt. Sollte die EU das Handelsabkommen mit den Vereinigten Staaten nicht bis Anfang Juli vollständig umsetzen, würden die US-Importzölle für europäische Produkte auf viel höhere Sätze steigen. Dies erklärte Trump nach einem Telefonat mit EU-Kommissionspräsidentin von der Leyen. Aus Brüssel, Thomas Spickhofen.
2: Sie habe ein sehr gutes Gespräch mit dem amerikanischen Präsidenten gehabt, erklärt Kommissionspräsidentin Ursula von der Leyen. Neben der Lage im Nahen Osten habe man auch über das Handelsabkommen zwischen der EU und den USA diskutiert. Beide Seiten bekennen sich nach Angaben von der Leyen vollständig zu dessen Umsetzung. Es seien gute Fortschritte gemacht worden für eine Reduzierung der Zölle bis Anfang Juli. US-Präsident Donald Trump hat den 4. Juli genannt, den amerikanischen Unabhängigkeitstag.
1: Eine Gruppe von Abgeordneten fast aller im Bundestag vertretenen Fraktionen macht einen neuen Vorstoß für eine Widerspruchsregelung bei der Organspende. Die Gruppe präsentierte in Berlin einen entsprechenden Parlamentsantrag. Ziel ist, die Zahl der Organspenden zu erhöhen. Bei der Widerspruchsregelung würde gelten, dass nach dem Tod Organe entnommen werden dürfen, außer es liegt ein Widerspruch vor. Der SC Freiburg steht im Finale der Fußball-Europa League. Das Team gewann am Abend das Halbfinal-Rückspiel gegen Sporting Braga mit 3:1. Aus der Sportredaktion Marcel Stober.
3: Ein Mittelfeldmann der Portugiesen musste bereits in der 6. Minute nach einer Notbremse mit Rot vom Platz. Wenig später nutzte Freiburg die Überzahl und traf durch Kübler zum 1:0. Damit war die 1:2 Hinspielniederlage von vor einer Woche in Braga ausgeglichen. Noch vor der Pause erhöhte man Sambi zum 2:0. In Hälfte 2 traf erneut Kübler. Das Tor von Braga sorgte am Ende noch für eine spannende Viertelstunde. Freiburg aber schafft den größten Erfolg der Vereinsgeschichte und trifft im Finale auf den englischen Club Aston Villa.
1: Das waren die Nachrichten. Das Wetter in Deutschland. Überwiegend trocken, im Osten etwas Regen, örtlich Nebel. Tiefstwerte 8 bis 1 Grad. Tagsüber heiter und trocken, im Bergland einzelne Schauer. 13 Grad an der Nordsee bis 22 Grad in Bayern. Am Samstag gebietsweise länger sonnig, im Bergland vereinzelt Schauer oder Gewitter. 15 bis 25 Grad. Und am Sonntag meist trocken, im Südwesten später Schauer und Gewitter. Die Temperaturen liegen dann bei 14 bis 27 Grad. Es ist jetzt 1.03 Uhr.
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1: Um 2 Uhr mit Katja Kindermann. Im Konflikt zwischen dem Iran und den USA gibt es eine neue Eskalation. Die US-Streitkräfte griffen nach Angaben des für die Golfregion zuständigen Zentralkommandos erneut iranische Militäreinrichtungen an. Aus der Nachrichtenredaktion Peter Eichenberg.
2: In einer Mitteilung sprach das Zentralkommando von Selbstverteidigungsschlägen. Der Iran habe zuvor mit Raketen, Drohnen und Booten US-Kriegsschiffe attackiert, die die Straße von Hormuz durchfuhren. Angriffe wurden unter anderem aus dem iranischen Hafen Keshem und der Stadt Bandar Abbas gemeldet. Die iranische Armee warf ihrerseits der amerikanischen Seite einen Verstoß gegen die Feuerpause vor. Die USA hätten als erste einen iranischen Öltanker ins Visier genommen, der sich in Richtung der Straße von Hormuz bewegt hätte.
1: Ein US-Handelsgericht hat die von Präsident Trump verhängten weltweiten Zölle von 10% für unzulässig erklärt. Die pauschalen Abgaben seien nicht gerechtfertigt, urteilten die Richter. Sie gaben damit einer Klage von Kleinunternehmen statt. Zuvor hatte Trump mit deutlich höheren Zöllen für Waren aus der EU gedroht. Diese würden in Kraft treten, sollte die EU das Handelsabkommen mit den USA nicht bis zum 4. Juli umsetzen. Das Abkommen sieht unter anderem vor, dass die EU Zölle auf US-Industriegüter streicht. Die AfD liegt im neuen ARD-Deutschland-Trend erstmals vor der Union. Die Partei kommt demnach in der Sonntagsfrage von Infratest DIMAP auf 27% und erreicht damit 2 Prozentpunkte mehr als Anfang April. Die Union verschlechtert sich auf 24%, minus 2 Punkte. Die Grünen liegen bei 15, die SPD bei 12 und die Linke bei 10%. Der SC Freiburg steht im Finale der Fußball-Europa League. Das Team gewann am Abend das Halbfinal-Rückspiel gegen Sporting Braga mit 3:1. Aus der Sportredaktion Marcel Stober.
3: Ein Mittelfeldmann der Portugiesen musste bereits in der 6. Minute nach einer Notbremse mit Rot vom Platz. Wenig später nutzte Freiburg die Überzahl und traf durch Kübler zum 1:0. Damit war die 1:2 Hinspielniederlage von vor einer Woche in Braga ausgeglichen. Noch vor der Pause erhöhte man Sambi zum 2:0. In Hälfte 2 traf erneut Kübler. Das Tor von Braga sorgte am Ende noch für eine spannende Viertelstunde. Freiburg aber schafft den größten Erfolg der Vereinsgeschichte und trifft im Finale auf den englischen Club Aston Villa.
1: Das waren die Nachrichten. Das Wetter in Deutschland. Überwiegend trocken, im Osten etwas Regen, örtlich Nebel, Tiefstwerte 8 bis 1 Grad. Tagsüber heiter und trocken, im Bergland einzelne Schauer, 13 Grad an der Nordsee bis 22 Grad in Bayern. Am Samstag gebietsweise länger sonnig, im Bergland vereinzelt Schauer oder Gewitter, 15 bis 25 Grad. Und am Sonntag meist trocken, im Südwesten später Schauer und Gewitter, 14 bis 27 Grad. Die Zeit, es ist jetzt 2:03 Uhr.
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